Tupac gemeinsam mit Dr. Dre und California Love, ein Klassiker aus dem Jahr 1996. Und damit herzlich willkommen zurück. Hier ist der Time Dance, eure musikalische Zeitreise zurück in die 90er, auf eurem Lieblingssender und auf über 50 weiteren Radiostationen deutschlandweit. Infos zur Sendung findet ihr zum Beispiel immer auf unserer Facebook-Seite unter facebook.com/timedance.radioshow. Und in der heutigen Ausgabe gibt es wieder vieles zum Entdecken und Wiederentdecken. Musikalisch gibt es zum Beispiel was von Shanks and Bigfoot, Michael Jackson, Lionel Richie, Cher, The Bates, den Rolling Stones oder auch den Fantastischen Vieren. Mit denen geht es nämlich gleich weiter. Comedy-technisch befassen wir uns mit einem Musikevent, welches in Kürze auch wieder ins Haus steht, nämlich dem Eurovision Song Contest. Wurde damals einfach als Grand Prix abgekürzt, dazu später aber mehr. Und charttechnisch geht es heute zurück ins Jahr 1996. Weiter geht es jetzt erstmal, wie bereits angekündigt, mit den Fantastischen Vieren, die ja im kommenden Jahr auf große Abschiedstournee gehen werden. Hier einer ihrer großen 90er-Erfolge, sie ist weg.

0: Oh je, ich weiß, dass mir dieser Song wieder Nachrichten von euch einbringen wird. Ich freue mich natürlich immer über Nachrichten von euch, aber bitte diskutiert nicht, wann ein Jahrzehnt zu Ende ist. Für mich ist nämlich ein Jahrzehnt immer bei der Null zu Ende. Ich weiß, dass das damals gerade 1999 viele immer anders sahen. Wir haben ja 99 bereits das Millennium gefeiert. Fand ich damals schon sehr strange und darum spiele ich auch hier im Time Dance Songs aus dem Jahr 2000 und somit haben natürlich auch Shanks and Bigfoot ihren Platz hier verdient. Eben gehört mit Sing Along, eine Single, wie gesagt, aus dem Jahr 2000. Aber wir sind jetzt definitiv wieder zurück in den richtigen, in Anführungszeichen, 90ern und machen weiter mit
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0: Und da geht es heute zurück in die Chartwoche vom 6. bis zum 11. Mai 1996. Und wie ihr es ja inzwischen gewohnt seid, schauen wir erstmal auf die letzten 10 Platzierungen. Auf der 91, in der Vorwoche noch die 49, ging also ganz schön bergab für die Members of Mayday mit The Day X, der Hymne zum Mayday 1996. Die war zu dem Zeitpunkt natürlich schon vorbei. Vielleicht stürzte deswegen der Song so sehr ab, man weiß es nicht. Denn auch der nächste Song hat einen ganz schönen Absturz charttechnisch dahingelegt. Auf der 92 nämlich, in der Vorwoche noch die 44, Erotic mit Help Me Dr. Dick. Einen New Entry haben wir auf der 93, da war nämlich Kay mit Strange World. Auf der 94, in der Vorwoche die 89, Lisa Morrison mit Mr. Friday Night. Auf der 95 neu dabei, Mike and the Mechanics mit All I Need Is a Miracle. Auf der 96, in der Vorwoche die 82, The Beatles mit Real Love. Auf der 97 neu dabei, Claudia Jung und Rosanna mit Domani l'amore vincerà. Auf der 98 neu dabei, Groove Solution mit Magic Melody. Auf der 99, in der Vorwoche die 83, das Rödelheim Den lasse ich drin. Da kann man sich auch echt verheddern, oder? Das Rödelheim Hartreim-Projekt mit Höher, Schneller, Weiter. Und auf der 100 neu dabei, Technohead mit Happy Birthday. Lasst uns noch auf die Top 10 schauen in der Chartwoche vom 6. bis zum 11.05.96. Auf der 10 in der Vorwoche noch die 8, die vorhin gehörten Tupac und Dr. Dre mit California Love. Auf der 9 in der Vorwoche die 7, Love Message mit Love Message. Auf der 8 in der Vorwoche die 10, The Prodigy mit Firestarter. Die 7 war in der Vorwoche noch die 5, Stefan Raab mit Hier kommt die Maus. Auf der 6 in der Vorwoche war es auch schon die 6, Fool's Garden mit Lemon Tree. Die 5 war in der Vorwoche noch die 9, Mr. President mit Coco Jumbo. Die 4 war in der Vorwoche die 4, Captain Jack mit Drill Instructor. Die 3 war in der Vorwoche auch schon die 3, Los del Rio mit Macarena. Die 2 klären wir gleich und auf der 1 unangefochten Robert Miles mit Children. Und ich muss ganz ehrlich sagen, es gab einige Songs dieses Mal, bei denen ich mir dachte, hey, die könnte man wirklich mal wieder spielen oder die habe ich hier noch nie gespielt. Ich habe mich aber für einen Song entschieden, den viele von euch kennen, anlässlich des vor kurzem gestarteten neuen Films über The King of Pop, Michael Jackson. Auf Platz 2 im Mai 1996, Michael Jackson mit They Don't Care About Us.

0: Fatboy Slim und eine Single aus dem Jahr 1999, Praise You. Und Fatboy Slim werden uns gleich im Folgenden nochmal ganz kurz eine Songlänge lang beschäftigen.
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0: Denn Model, Singer und Songwriterin Jill Scott hat sich für ihre neueste Single einem alten Fatboy Slim Song angenommen, den man auch im Hintergrund gesampelt hören kann, nämlich Right Here, Right Now, versehen mit weiteren Melodien und eigens für diese Single geschriebenen Lyrics von ihr. Hier ist also Jill Scott in Back to the Future hier im Time Dance.

irgendwie nicht lassen, ne? Songs aus dem Jahr 2000 zu spielen. Das war Lionel Richie und der Metro Mix seiner Single Angel. Kommen wir nun zu einem musikalischen Phänomen, ohne das viele Künstlerinnen und Künstler heutzutage, ja, nennen wir es mal etwas böse und sarkastisch, aufgeschmissen wären. 1998 hingegen war das noch ein Novum. Und viele haben damals die Sängerin Cher bzw. ihre Produzenten absolut dafür kritisiert. Denn das, was sie da eingesetzt haben, verfremdet und verfälscht die Stimme doch ungemein. Die Rede ist natürlich vom Autotuning. Und das hörte man zum allerersten Mal in ihrer 98er-Single Believe. Hier ist Cher.

0: Prince Idledrow und Marky Mark mit United. Hier ist der Timedance, eure musikalische Zeitreise zurück in die 90er. Und bald ist es wieder soweit, viele können es nicht erwarten, jedes Jahr aufs Neue, wenn er losgeht, der ESC, also der Eurovision Song Contest. Viele hassen ihn, viele lieben ihn und andere sind sich da nicht so ganz sicher. Was aber auf jeden Fall sicher ist, der ESC, wie er heute heißt, hieß in den 90ern noch ganz anders. Kurz genannt Grand Prix. Der lange Name war Grand Prix Eurovision de la Chanson und ein Comedian, der sich in den 90ern auch mit dem Phänomen Grand Prix auseinandersetzte, war unter anderem Oliver Kalkofe.
1: Kalkofes Mannscheibe. ABC-TV. Heute
2: G. Grand Prix Eurovision de la Chanson. Alljährlich anfallendes, gesungenes Schwanzmessen aller europäischen Schlagerschaffenden. Bunt aufgeblähter Wettbewerb der Lala-Künstler, bei dem das schmalzigste Geträller eines jeden Landes dem internationalen Publikum vorgejault wird. Zur Findung des teilnahmeberechtigten Titels für das deutsche Vaterland dient die sogenannte Vorausscheidung zum Grand Prix. Ein Begriff aus dem Medizinischen. Vorausscheidung. Siehe auch Inkontinenz, Inkompetenz, drücken bevor die Hose unten ist, kurz gesagt, alles Scheiße.
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2: Teilnahmebeispiel 1. Die deutsche Boygroup-Parodie Verliebte Jungs. Ich bin solo, aber doch nicht allein. Mein Gehirn ist nicht groß, aber mein Schniedel ist klein. Mein Arsch ist knackig, meist bin ich nackig und ein bisschen blöd bin ich auch.
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2: Titel 2. All About Angels. 5 hüpfende Hoppelschnitten, die auch was auszusagen haben. Wie man am Text deutlich hört, ein Titel der Grand Prix-Abonnenten Siegel und Meinungen. Kein Lalala, sondern ein mutiges Dup-dubidi-dup-dup, das regt zum Nachdenken an. Falls Sie so schnell nicht mitschreiben konnten, den Text schicken wir Ihnen gern gegen Rückporto. Titel 3, der sympathisch gruselige Vorjahresversager Leon.
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2: Auf Deutsch, mein Pimmel leuchtet im Dunkeln. Vorgetragen

Diese Single bescherte diesem Künstler den großen Durchbruch im Jahr 1993, Shaggy mit Oh Carolina. Ihr hört den Time Dance, eure musikalische Zeitreise zurück in die 90er. Und in 2 Wochen ist es wieder soweit, dann startet das nächste Time Dance Spezial. Das gibt es ja immer in jeder 5. Ausgabe, diese widme ich dann einem speziellen Thema. Und in 2 Wochen heißt das Thema mal wieder Film und Fernsehen. Es gibt Melodien, die durch Film und Fernsehen bekannt geworden sind. Ihr werdet also Serienintros hören oder Themen, also Film-Themes, wie man ja so schön sagt, zu bekannten Blockbustern. Ich kann schon mal verraten, es wird auf jeden Fall die Melodie dabei sein, die man mit dem Film Forrest Gump verbindet. Es wird etwas aus dem Film Pocahontas zu hören geben und noch vieles, vieles mehr. Ich bin gerade fleißig am Sammeln und am Vorbereiten, aber in 2 Wochen, dann hat das Warten definitiv ein Ende. Dann gibt es hier

Musik aus Film und TV. Freut euch drauf. Ich tue das auf jeden Fall. Weiter geht es jetzt mit einer Band, die in den 90er Jahren sehr viel und sehr gerne gecovert hat. Die Rede ist von der Punkband The Bates. Die haben zum Beispiel auch den Michael Jackson-Klassiker Billie Jean gecovert oder Eiffel 65 mit Blue. Aber wir hören was ganz anderes, nämlich den Scarlet-Klassiker Independent Love Song.

keine geringeren als die Rolling Stones mit Love is Strong, eine Single aus dem Jahr 1994. Und das war's für heute. Eure musikalische Zeitreise endet an dieser Stelle. Doch weil es ja eben so schön hieß, Love is Strong, hören wir uns auch in der nächsten Woche wieder mit einer neuen Ausgabe des Time Dance. Infos zur Sendung findet ihr im Netz auf Facebook unter facebook.com/timedance.radioshow. Und auch heute gehören die letzten Minuten wieder einem Künstler aus dem Indie- und Alternative-Bereich. Und heute ist es ein Mann, der während der Neuen Deutschen Welle mit Songs wie Herbergs Vater und vor allem mit dem Goldenen Reiter bekannt wurde. Joachim Witt. 1998 feierte Joachim Witt sein großes Comeback und aus dieser Zeit hören wir den Song Treibjagd. Tschüss, sagt Christian Ohrens.

0: Moin moin allerseits und herzlich willkommen zu Backstage, der Sendung für Trash, Kitsch und Kult und mit der Musik aus 6 Jahrzehnten Rock- und Popgeschichte. Mein Name ist Thorsten Schmidt und auch heute gibt es bei Backstage wieder Geschichten und Musik aus dem Beatclub.
1: Wieso? Schon wieder Beatclub?

0: Jawohl, ganz viel Beatclub steht heute auf dem Programm. Beatclub nonstop mit Beatclub-Hits aus den Beatclub-Jahren 1965 bis 69 und mit den Originalansagen aus den Beatclub-Folgen 3 bis 51. Die Songs, die kennt ihr alle, zu denen brauche ich euch gar nichts mehr zu erzählen. Es gibt also wenig Worte und viel Musik in dieser Stunde. Und ich habe zwei Gäste in dieser Sendung. Zum einen Uschi Nerke und den zweiten Gast, den stellt euch jetzt Uschi selber vor.
1: So, und jetzt möchte ich euch den zweiten Gast vorstellen. Er ist sicherlich den eifrigen Zuhörern von Radio Caroline sehr bekannt. Es ist nämlich der Chief DJ Dave Lee Travis.
2: Dave. Thanks very much indeed, Uschi. May I say it's great to be here in Germany on a show which is actually coming to you live from England. We have got on this show so much groove music, it's not true. So right now, to show our policy, let's get on with the music.
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0: Ja, das war eine Wucht, was? Da können, glaube ich, Generationen hiesiger Unterhaltungskünstler und andere Sportler einiges lernen. So, nun wieder unsere Postecke. Da gibt es vor allem einige Briefe, die uns in Erstaunen versetzen. Wir haben doch am Anfang des letzten Beatclubs einige Karten und Briefe von euch gezeigt. Die Reaktion war, dass diesmal bei der Post, übrigens haben wir allmählich schon über 7000 Zuschriften, immer wieder die Bitte auftauchte, zeigt nicht unseren Brief im Fernsehen, sagt nicht unseren Namen, wir bekommen sonst Schwierigkeiten zu Hause, auf der Arbeit, in der Schule oder sonst wo. Diese Auswüchse von Intoleranz sind doch eigentlich sehr, sehr traurig.
1: You're a pussycat, you're where it's at, the one that's in on every play.
2: The EM's out.
3: Dankeschön, Uschi Nerkestar von Fernsehen und Schnell Imbiss. 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
1: Backstage heute mit Beatclub-Hits nonstop aus den Jahren 65 bis 69. Und der Mikrofon ist immer noch Thorsten Schmidt.
2: Das Gewicht oder die Last heißt ein Titel der amerikanischen Hitparade. Noch nie gehört, come on, in Englisch heißt That's the Way. Das war mein schlechtes Deutsch. Und hier sind die Spooky Two.

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4: Und weiter geht's jetzt mit den Fortunes, um die es ja sehr lange sehr still war, mit ihrer neuesten Aufplatte, Platte The Idol.

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2: Backstage heute mit Beatclub-Hits nonstop aus den Jahren 65 bis 69. Und der Mikrofon ist immer noch Thorsten Schmidt. Und alle Songs in dieser Stunde, die waren in den internationalen Hitparaden ganz weit oben. Dazu erübrigt sich jeder Kommentar und deshalb gibt es auch in der zweiten halben Stunde wenig Worte und viel Musik. Und wie immer an dieser Stelle erlaube ich mir einen Kommentar in eigener Sache. Denn das Buch zum Beatclub ist wieder da. 50 Jahre Beatclub, alle Sendungen, alle Stars, alle Songs. Und außerdem gibt es in diesem Buch noch viele Fotos und ganz viele Fundstücke aus dem Archiv von Radio Bremen. Ja, dieses Buch kann man überall bestellen, im Buchhandel oder bei den einschlägigen Internetportalen. Und wer ein signiertes Exemplar haben möchte, das mache ich natürlich gerne, der schreibe mir doch bitte eine E-Mail an meinemeinung@musikausstudiobremen.de.
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Ich bin Lucky Hofmeier, 28 Jahre Gastwirt in Regensburg und laufe gerne auf Händen. Ich würde mich freuen, wenn diese Disziplin in den Olympischen Spielen in München zugelassen würde. Ich traue mir sogar eine Goldmedaille zu für die Bundesrepublik Deutschland und für die Vaterstadt Regensburg.

0: Ja, Cannabis Street ist verrückt. Guck mal. Here is the hit parade von heute. Number 7, Light My Fire from Jose Feliciano. Number 6, Those Were the Days from Little Mary Hopkin. Number 5 is Only One Woman. That comes to you from Marbles. Number 4, Isley Brothers and This Old Heart of Mine. Number 3 is The Good, the Bad and the Ugly by Hugo Montenegro. Number 2, That's Swole, is With a Little Help from My Friends. Number 1 is Eloise. And don't forget that Barry Ryan is on this show later on. Paul?
1: So, und jetzt, ihr wisst, bei uns spielen alle Gruppen live und wir haben nur einen Verstärker, deshalb müssen wir jetzt ein bisschen umbauen. In der Zwischenzeit werden wir euch einen Film von den Beach Boys zeigen, den uns

0: das war die letzte Nummer für heute. Es ist vorbei. Ja, wir wollen noch Wiedersehen sagen.
1: Was ist los, Mädchen? Oh, beautiful Deutsch. Thank you very much indeed for watching, everybody. We hope to see you very soon again. We got another great program for you coming very soon. So tune in and turn on!

Das war Backstage für heute mit den Beatclub-Hits der Jahre 65 bis 69. Und die Playliste zur Sendung, die gibt es wie immer im Internet unter www.musikausstudiobremen.de. Und dort findet ihr dann weitere Informationen über die gespielten Songs. Ich verabschiede mich mit einem Nummer 1-Hit aus dem Jahre 69. Eine Nummer 1 in Belgien, in den Niederlanden, in der Schweiz, in Italien, in Spanien, in Neuseeland und auch hier bei uns in Deutschland. Und außerdem Platz 2 in Großbritannien, in Österreich und in Norwegen. Das schaffte Barry Ryan mit dem Song über seine Eloise. Und damit wünsche ich euch eine wunderschöne Woche. Mein Name ist Thorsten Schmidt. Und ich sage wie immer, tschüss und bis bald.

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2: Im Studio Silas Quiring. Schönen guten Morgen. Russland und die Ukraine wollen ab heute drei. US-Präsident Trump, der Kreml und der ukrainische Präsident Selenskyj bestätigten das. Zuvor hatte es noch gegenseitige Angriffsdrohungen rund um die für heute geplante Militärparade in Moskau gegeben. Kiew hatte mögliche Angriffe auf die russische Hauptstadt angedeutet, der Kreml wiederum mit Vergeltung gedroht. Mit der Parade erinnert Russland an den Sieg über Nazi-Deutschland im Zweiten Weltkrieg. Der Bund der Steuerzahler fordert, die geplante Entlastungsprämie endgültig zu den Akten zu legen. Gestern hatte der Bundesrat die Pläne zumindest vorerst gestoppt, Philipp Rösler berichtet.
3: Statt nach faulen Kompromissen zu suchen, müsse die Bundesregierung die Reißleine ziehen. Die meisten Betriebe könnten sich die Prämie ohnehin nicht leisten, so der Chef des Steuerzahlerbunds Rainer Holznagel im RND. Geplant war, dass Firmen ihren Beschäftigten 1.000 Euro steuerfrei zahlen können. Die Länder hatten das wegen befürchteter Einnahmeausfälle im Bundesrat gestoppt. Die Bundesregierung betont, sie wolle nach Möglichkeiten suchen, damit die Prämie doch noch kommt.
2: Frauen sollen besser vor häuslicher Gewalt geschützt werden. Täter sollen in Zukunft dazu verurteilt werden können, eine Fußfessel zu tragen. Der Bundestag hat für einen entsprechenden Gesetzentwurf gestimmt. Ein GPS-Sender am Knöchel des Schlägers löst dann einen Alarm, beispielsweise auf dem Smartphone des Opfers, aus, wenn er sich nähert. Außerdem sollen Familiengerichte Täter dazu verpflichten können, an Antigewaltkursen teilzunehmen. Die USA machen geheime UFO-Akten öffentlich. Das Verteidigungsministerium hat über 160 Fotos und Dokumente auf seiner Webseite veröffentlicht. Zu sehen sind unter anderem seltsame Schatten und Kugeln am Himmel. Die Akten reichen zurück bis in die 1940er Jahre. Der BVB ist Bundesliga-Vizemeister. Nach einem 3:2 Heimsieg gegen Frankfurt ist den Dortmundern der zweite Tabellenplatz nicht mehr zu nehmen. Die Eintracht hat dagegen nur noch Minimalchancen darauf, in der kommenden Saison international zu spielen.
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2: Teils klar, teils sind viele Wolken unterwegs, meist bleibt es aber trocken. Nur an den Alpen und im Schwarzwald kann am Anfang noch mal ein Schauer runterkommen und vereinzelt gibt es Nebel dazu. Aktuell liegen die Temperaturen bei 9 bis 2 Grad, ganz im Norden teils mit leichtem Frost. Heute wird es dann oft freundlich, aber nicht überall blitzblau und am Nachmittag sind in den Bergen im Süden vereinzelt Schauer oder Gewitter drin, dazu maximal bis 25 Grad.

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1: Teils klar, teils sind viele Wolken unterwegs, meist bleibt es aber trocken. Nur an den Alpen und im Schwarzwald kann am Anfang nochmal ein Schauer runterkommen und vereinzelt gibt es Nebel dazu. Aktuell liegen die Temperaturen bei 9 bis 2 Grad, ganz im Norden teils mit leichtem Frost. Heute wird es dann oft freundlich, aber nicht überall blitzblau und am Nachmittag sind in den Bergen im Süden vereinzelt Schauer oder Gewitter drin, dazu maximal bis 25 Grad.

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2: Im Studio Silas Quiring. Schönen guten Morgen. Um Mitternacht ist eine dreitägige Feuerpause zwischen Russland und der Ukraine in Kraft getreten. Das haben beide Seiten nach der Verkündung durch US-Präsident Trump bestätigt. Außerdem ist der Austausch von je 1000 Gefangenen geplant. Zuletzt hatte es noch gegenseitige Drohungen gegeben. Befürchtet wurden etwa Angriffe auf eine große Militärparade in Moskau heute. Der Kreml hatte deshalb bereits die Sicherheitsmaßnahmen hochgefahren und im Falle eines Angriffs mit Vergeltungsschlägen gedroht. Die 1.000 € Entlastungsprämie ist durch die Länder vorerst gestoppt worden. Die Bundesregierung will aber weiter nach Wegen suchen, um sie doch noch zu ermöglichen. Auch CDU- und SPD-Länderchefs hatten sich gegen die Pläne von Schwarz-Rot gestellt, denn Länder und Kommunen würden auf den Kosten sitzen bleiben. Der rheinland-pfälzische SPD-Ministerpräsident Alexander Schweizer sagte im ZDF:
3: Der Bund hat sich selbst eine Kompensation organisiert durch das Vorziehen der Erhöhung der Tabaksteuer. Bei den Ländern wäre nichts angekommen, bei den Kommunen auch nicht. Wir reden auch als Ministerpräsidenten schon seit Monaten auf die Bundesregierung ein und sagen, ihr müsst mehr auf die Länder und Kommunen zugehen. Und dass sowas kommt und dann auch eine solche Konsequenz hat, das kann so überraschend nicht sein.
2: Im Sommer könnten in Deutschland bis zu 20 Millionen Passagiere von Flugstreichungen betroffen sein. Schuld sind die hohen Kerosinpreise, so der Chef des Flughafenverbands ADV, Ralf Beisel, in der Welt am Sonntag. Vor allem bei Billig-Airlines und kleineren Urlaubszielen dürfte gestrichen werden. Kerosin kostet aktuell doppelt so viel wie vor dem Iran-Krieg. Der ADV fordert als Entlastungsmaßnahme, die Luftverkehrssteuer vorerst auszusetzen. Frauen sollen besser vor häuslicher Gewalt geschützt werden. Täter sollen in Zukunft dazu verurteilt werden können, eine Fußfessel zu tragen. Der Bundestag hat für den entsprechenden Gesetzentwurf gestimmt. Außerdem sollen Familiengerichte Täter dazu verpflichten können, an Anti-Gewalt-Kursen teilzunehmen. Borussia Dortmund ist deutscher Vizemeister. Der BVB hat Eintracht Frankfurt im letzten Heimspiel der Saison mit 3:2 geschlagen. Gleichzeitig feierten die langjährigen Nationalspieler Julian Brandt und Niklas Süle ihren Abschied von den Dortmunder Fans.
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2: Teils klar, teils sind viele Wolken unterwegs, meist bleibt es aber trocken. Nur an den Alpen und im Schwarzwald kann am Anfang noch mal ein Schauer runterkommen und vereinzelt gibt's Nebel dazu. Aktuell liegen die Temperaturen bei 9 bis 2 Grad, ganz im Norden teils mit leichtem Frost. Heute wird's dann oft freundlich, aber nicht überall blitzblau und am Nachmittag sind in den Bergen im Süden vereinzelt Schauer oder Gewitter drin, dazu maximal bis 25 Grad.

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1: Teils klar, teils sind viele Wolken unterwegs, meist bleibt es aber trocken. Nur an den Alpen und im Schwarzwald kann am Anfang noch mal ein Schauer runterkommen und vereinzelt gibt's Nebel dazu. Aktuell liegen die Temperaturen bei 9 bis 2 Grad, ganz im Norden teils mit leichtem Frost. Heute wird's dann oft freundlich, aber nicht überall blitzblau und am Nachmittag sind in den Bergen im Süden vereinzelt Schauer oder Gewitter drin, dazu maximal bis 25 Grad.

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2: Im Studio Anna Löwer. Schönen guten Morgen. In der Nacht ist eine dreitägige Feuerpause zwischen Russland und der Ukraine in Kraft getreten. Das haben beide Seiten bestätigt. Verkündet wurde die Waffenruhe zuerst von US-Präsident Trump. Silas Quiring berichtet.
3: Zuletzt hatte es noch gegenseitige Drohungen gegeben. Befürchtet wurden etwa auch Angriffe auf eine große Militärparade in Moskau heute. Der Kreml hatte deshalb bereits die Sicherheitsmaßnahmen hochgefahren und im Falle eines Angriffs mit Vergeltungsschlägen gedroht. Mit der Parade erinnert Russland an den Sieg über Nazi-Deutschland im Zweiten Weltkrieg. Jetzt sollen die Waffen bis einschließlich Montag also erstmal ruhen. Außerdem ist der Austausch von je 1000 Gefangenen geplant.
2: Bis zu 20 Millionen Passagiere könnten in diesem Sommer von Flugstreichungen betroffen sein. Schuld sind die hohen Kerosinpreise, so der Chef des Flughafenverbands ATV Beisel in der Welt am Sonntag. Vor allem bei Billig-Airlines und kleineren Urlaubszielen dürfte gestrichen werden. Der Bund der Steuerzahler will die Entlastungsprämie endgültig stoppen. Die Bundesregierung müsse die Reißleine ziehen, sagte Steuerzahlerbundchef Holznagel dem RND. Firmen sollten ihren Leuten eigentlich 1.000 Euro steuerfrei zahlen können. Weil die Länder Einnahmeverluste befürchten, haben sie die Pläne im Bundesrat erstmal gestoppt. Heftige Kritik am Kanzler und der schwarz-roten Koalition kommt von der Opposition. Grünen-Fraktionschefin Katharina Dröge.
4: Friedrich Merz ist mit seiner Krisenpolitik krachend gescheitert. Die Ministerpräsidenten haben im Bundesrat die Notbremse gezogen. Und wenn die eigenen CDU-Ministerpräsidenten die Krisenpolitik des Kanzlers stoppen, dann ist das ein Fiasko für Friedrich Merz persönlich. Es ist ein Fiasko für die gesamte Bundesregierung.
2: Die Polizei sucht nach dem Überfall in Sinzig bei Koblenz nach dem oder den Tätern. Sie hatten gestern Morgen einen Geldtransporterfahrer vor einer Bank abgepasst und einen Behälter mit Bargeld erbeutet. Danach sperrten sie zwei Menschen in den Tresorraum. Spezialkräfte konnten die beiden unverletzt befreien. Borussia Dortmund ist deutscher Vizemeister. Der BVB hat Eintracht Frankfurt im letzten Heimspiel der Saison mit 3:2 geschlagen. Gleichzeitig feierten die langjährigen Nationalspieler Julian Brandt und Niklas Süle ihren Abschied von den Dortmunder Fans.
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5: Mit mal mehr, mal weniger Wolken startet der Morgen. Dazu gibt's vereinzelt Nebel und im Süden kann auch mal ein Schauer runterkommen. Später wird's dann insgesamt freundlicher und meist trocken. Nur im Süden in den Bergen sind ab und zu Schauer oder ein Gewitter drin. Die Höchstwerte liegen zwischen 16 und 25 Grad. Morgen gibt's dann im Norden eher viele Wolken und vereinzelt auch etwas Regen. Sonst ist es oft freundlich. Maximal bis zu 27 Grad.

Alles klar, Herr Kommissar. Sogar das.

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1: Mit mal mehr, mal weniger Wolken startet der Morgen. Dazu gibt's vereinzelt Nebel und im Süden kann auch mal ein Schauer runterkommen. Später wird's dann insgesamt freundlicher und meist trocken. Nur im Süden in den Bergen sind ab und zu Schauer oder ein Gewitter drin. Die Höchstwerte liegen zwischen 16 und 25 Grad. Morgen gibt's dann im Norden eher viele Wolken und vereinzelt auch etwas Regen. Sonst ist es oft freundlich. Maximal bis zu 27 Grad.

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2: Im Studio Anna Löwer. Schönen guten Morgen. Russland und die Ukraine wollen ab heute 3 Tage lang die Waffen ruhen lassen und je 1000 Gefangene austauschen. Vermittelt hat das US-Präsident Trump. Der Kreml und der ukrainische Präsident Zelensky bestätigten das. Zuvor hatte es noch gegenseitige Angriffsdrohungen rund um die für heute geplante Militärparade in Moskau gegeben. Kiew hatte mögliche Angriffe auf die russische Hauptstadt angedeutet, der Kreml wiederum mit Vergeltung gedroht. Mit der Parade erinnert Russland an den Sieg über Nazi-Deutschland im Zweiten Weltkrieg. Wegen der hohen Kerosinpreise drohen in Deutschland in diesem Sommer massenhaft Flugausfälle. Das sagte der Chef des Flughafenverbands ADV Beisel der Welt am Sonntag. Bis zu 20 Millionen Passagiere könnten betroffen sein, weil vor allem Billig-Airlines wohl Verbindungen streichen werden. Die 1.000 € Entlastungsprämie ist durch die Länder vorerst gestoppt worden. Die Bundesregierung will aber weiter nach Wegen suchen, um sie doch noch zu ermöglichen. Auch CDU und SPD-Länderchefs hatten sich gegen die Pläne von Schwarz-Rot gestellt, denn Länder und Kommunen würden auf den Kosten sitzen bleiben. Der rheinland-pfälzische SPD-Ministerpräsident Alexander Schweizer sagt im ZDF:
3: Der Bund hat sich selbst eine Kompensation organisiert durch das Vorziehen der Erhöhung der Tabaksteuer. Bei den Ländern wäre nichts angekommen, bei den Kommunen auch nicht. Wir reden auch als Ministerpräsidenten schon seit Monaten auf die Bundesregierung ein und sagen, ihr müsst mehr auf die Länder und Kommunen zugehen. Und dass sowas kommt und dann auch eine solche Konsequenz hat, das kann so überraschend nicht sein.
2: Nach einem Überfall in Sinzig in Rheinland-Pfalz läuft die Fahndung. Die Täter haben gestern Morgen vor einer Bank einen Geldboten überfallen und Bargeld erbeutet. 2 Menschen sperrten sie in den Tresorraum der Bank, Spezialkräfte befreiten sie unverletzt. Von den Tätern fehlt jede Spur. Schauspieler Christian Ulmen ist im Rechtsstreit mit dem Spiegel vorerst größtenteils gescheitert. Das Landgericht Hamburg sagt im Kern, der Artikel über die Vorwürfe seiner Ex-Frau Colleen Fernandes gegen ihn war im Wesentlichen okay. Es ging unter anderem um Fake-Profile im Netz und gefälschte Pornobilder. Der BVB ist Bundesliga-Vizemeister. Nach einem 3:2 Heimsieg gegen Frankfurt ist den Dortmundern der 2. Tabellenplatz nicht mehr zu nehmen. Die Eintracht hat dagegen nur noch Minimalchancen darauf, in der kommenden Saison international zu spielen.
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4: Mit mal mehr, mal weniger Wolken startet der Morgen. Dazu gibt's vereinzelt Nebel und im Süden kann auch mal ein Schauer runterkommen. Später wird's dann insgesamt freundlicher und meist trocken. Nur im Süden in den Bergen sind ab und zu Schauer oder ein Gewitter drin. Die Höchstwerte liegen zwischen 16 und 25 Grad. Morgen gibt's dann im Norden eher viele Wolken und vereinzelt auch etwas Regen. Sonst ist es oft freundlich. Maximal bis zu 27 Grad.

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1: Mit mal mehr, mal weniger Wolken startet der Morgen. Dazu gibt's vereinzelt Nebel und im Süden kann auch mal ein Schauer runterkommen. Später wird's dann insgesamt freundlicher und meist trocken. Nur im Süden in den Bergen sind ab und zu Schauer oder ein Gewitter drin. Die Höchstwerte liegen zwischen 16 und 25 Grad. Morgen gibt's dann im Norden eher viele Wolken und vereinzelt auch etwas Regen. Sonst ist es oft freundlich. Maximal bis zu 27 Grad.

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0: Hallihallo. Schönen guten Morgen, liebe Hörer, moin Conny.
1: Guten Morgen, ihr Lieben da draußen. Guten Morgen, Horst.
0: Wir sind da.
1: Ja.
0: Wir sind frisch und fröhlich und frei.
1: Ja, und mit der sauberen, mit der sauberen Nase.
0: Ja?
1: Ja.
0: Gerade frei alles?
1: Ja, ich mir gestern
0: die Gänge
1: Abend,
0: sind frei, ja.
1: Ich habe mir die Nase gestern Abend gewaschen. Und
0: die Nase, das reicht ja dann auch. Ja, genau.
1: Nee, und bin
0: Katzenwäsche,
1: ich, heute Morgen, wir wohnen ja, für die, die es nicht wissen, wir wohnen ja in einem sehr ländlichen Bereich hier.
0: Tatsächlich.
1: Ja, und ich bin heute Morgen ja schon mit dem Fahrrad hierher geradelt, die irrsinnig weite Strecke. Und habe dann also auch festgestellt, dass Bio ja auch mit Kompromissen behaftet ist, ne? Ist wirklich wahr. Naja, und seitdem habe ich eine saubere Nase, weil ja gestern, wenn in einen Boden, wo gepflanzt werden soll, was wachsen soll, müssen ja erstmal Nährstoffe rein, siehst du wohl. Und die sind gestern eingebracht worden und seitdem habe ich eine saubere Nase.
0: Bei mir ist noch nichts eingebracht worden heute Morgen.
1: Nee, du hast die Fettsäure noch nicht offen gehabt. Nee,
0: du hast die Tüte noch nicht offen.
1: die Tüte. Oh, das war schön heute Morgen wieder. Also, wo ich im Bäckerladen gewesen bin, dieser schöne Geruch von Kaffee und Brötchen.
0: Ja, hätte ich
1: und,
0: jetzt auch gerne.
1: Ja, das kriegst du doch auch gerne, nur nörgel doch nicht schon wieder.
0: Immer das Gleiche mit dir. Du bist sowas von lahmarschig, kann man wohl echt sagen.
1: Darf ich noch eben meine Jacke ausziehen, ja?
0: Nee.
1: Nee, nicht.
0: Du frierst das sowieso immer.
1: Wer, ich?
0: Ja, du, wer sonst?
1: Ich friere überhaupt nicht.
0: Nein.
1: Nee, das ist, ich hatte immer früher kalte Füße, bevor ich ins Bett gegangen bin. Und jetzt lasse ich immer meine Hausschuhe an.
0: Ja,
1: das ist
0: klar.
1: Besser.
0: Ja, richtig.
1: Das, oh, der Tag, der kann kommen. Heute Morgen war schon ein bisschen nebelig hier und da und dort.
0: Nebelig.
1: Und, ach, die Natur, die spielt wieder hin und her. Und alles richtig, ja.
0: Ja, unsere Stammhörer sind auch wieder mit dabei heute Morgen. Einen schönen guten Morgen, Conny und Horst. Ich wünsche euch allen Zuhörern, mein Schatz, den ich sehr liebe, einen schönen sonnigen Samstag für morgen, schönen Sonntag. Liebe Grüße, eure Monika aus Nordheim. PS, passt alle schön auf euch auf. Das ist schön, dass du das sagst.
1: Ach, Herzilein, ich sage es dir, wir grüßen dich auch von Herzen. Ich erwarte jetzt gleich was.
0: Was denn?
1: Ja, schätz mal.
0: Weiß ich nicht.
1: Wir kriegen gleich noch Post.
0: Wir kriegen noch Post?
1: Ja, mit Sicherheit. Naja, warten wir es ab.
0: Naja, ich hab noch mehr gekriegt mittlerweile. Ja. Moin ihr beiden, allen Hörern. Danke für euren sehr unterhaltenden Sonnabendvormittag. Ihr seid die besten Schnacker Norddeutschlands. Schönes Loch im Hemde für euch. Ja. Und liebe Grüße aus dem schönen Märkisch-Oukerland. Der Gernot hat uns geschrieben.
1: Oh, wie schön. Ja, siehst du, Gernot, wir grüßen dich hier aus unserem schönen Stur. Das ist
0: genau,
1: schön.
0: Richtig.
1: Richtig.
0: So, jetzt gibt es ein bisschen Musik über Ohren erstmal.
1: Ja.
0: Ja, auf geht's. Karel Gott, Babitschka.

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1: Ja, und er hat ihn gut ins Bett gebracht. Die soll jetzt aber ja aufstehen und nicht im Bett liegen. Es ist vorbei, die Nacht. Man kann jetzt aufstehen, so langsam.
2: Der Tag kann kommen, ich sag dir das. Ist ja eigentlich schon auf, ich bin ja heute Morgen alleine hier, ne? Ja.
1: Du bist alleine?
2: Ja, ich für mich als Person. Aber ist dir aufgefallen, dass ich sogar Schusterjungs mitgebracht habe?
1: Ja, schon klar.
2: Kennst du Schusterjungs?
1: Ja, klar kenn ich, die sind alt.
2: Tatsächlich? Woher kennst du denn Schusterjungs? Hast du die früher auch schon gegessen? Weil ich, meine Bäckerei-Fachverkäuferin, ich bin ja ganz vorsichtig, wir haben ja Hochdeutsch, ja. Die hat zu mir gesagt, ganz lieben Gruß an euch alle Hörer, erstmal hat sie gesagt.
1: Hat sie gesagt.
2: Mündlich ausgesprochen. Oh ja, ich bin ja eben so.
1: Jumai.
2: Mein Gott, ich bin auf dem Bauernhof groß geworden, da war alles ein bisschen einfacher. Nicht? Ist denn so.
1: Also schlimmer war das wohl.
2: Ja, damals zumindest. Heute ist es alles schon hochpräziser alles. Jedenfalls ist diese Schusterjungs, das sind Brötchen, für die, die es nicht wissen, die sind also quasi gebürtig aus Schlesien. Also da kommt das Rezept kommt daher und diese
1: wir wollen das Rezept ja nicht essen, wir wollen Brötchen essen, Mensch.
2: Ja, aber das ich achte doch immer so drauf auf kostengünstig und was nicht.
1: Also Kosten kannst du im Laden, dann kannst du die hier nicht hier im Studio machen.
2: Gehst im Bäckerladen rein, darf ich mal ein Brötchen probieren oder
1: was?
2: Ja,
1: klar, müssen wir abbeißen erstmal.
2: Und dann kannst du sagen, nee, mach ich nicht, gebe ich zurück oder was? Nee. Ist ja auch egal. Jedenfalls heißen die Dinger Schusterjungs und das sind Brötchen, die nicht ganz auf der Reihe sind, hätte ich bald gesagt. Und
1: das ist jetzt genug rumgeraschelt.
2: Ja, das meine ist... Meine Güte. Du machst mich ganz nervös. Ja. Und das heute Morgen schon. Ich muss gleich erstmal eben schön eine Tasse Kaffee trinken.
1: Der Thomas will seinen Spruch auch noch loswerden hier. Guten Morgen, schöne sonnige Radioland. Wünsche euch ein schönes Wochenende, einen schönen Sonntag. Grüße gehen heute einmal an die ganze Welt und natürlich an seinen Schatz, den er sehr lieb hat.
2: Das ist
1: der Thomas.
2: Thomas.
1: Schönen guten Morgen, Thomas.
2: Eisenhart durchgezogen.
1: An dieser Stelle möchte ich nochmal sagen, nächste Woche geht kein WhatsApp. Wir sind nämlich nächste Woche aus der Konserve. Der Conny hat die Schnauze voll von euch. Er hat gesagt, er braucht mal eine Auszeit.
2: Naja, ich bin erst Samstagabend wieder zurück. Das ist das Problem. Und da haben wir aber schon was gemacht. Und also ihr.
1: Wir haben schon gemacht, Wir lassen, viel durchgemacht haben wir schon mit ihm, ja.
2: Ja, wir lassen euch nicht alleine. Also das ist dann einfach so. Ja, gut.
1: Musste mal gesagt werden.
2: Ne? So, Frühstück.
1: Wie Frühstück?
2: Ja, wir wollen jetzt frühstücken.
1: Was denn sonst? Was ist denn sonst? Natürlich.
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0: Daddy Cool von ja. Boney M. Das Ganze im Nick Ryder Radio Mix.
1: Oh, ist ja schon Disco heute Morgen schon.
0: Zum Wachwerden.
1: Oh, ich sag, und das nach der ersten Tasse Kaffee. Du, da pulscht ja richtig dein Arm.
0: Damit geht's auch schon los gleich.
1: Ja, ist ein ganzer Haufen heute, deswegen fangen wir schon früh an. Und ich bitte immer darum, so kurz und knackig wie möglich zu schreiben und nicht
0: vor
1: ganz
0: allen
1: so
0: Dingen, woher ihr kommt.
1: Ja,
0: das ist ganz wichtig.
1: Das ist wichtig, dass wir immer wissen, woher er kommt. In diesem Fall, ach so, halt, Moment, ich muss ja erstmal vorlesen. Du sagst ja immer, du möchtest gerne wissen, wer alles geschrieben hat. So, einmal der Holger aus Bremen hat geschrieben. Klaus aus Bremen-Walle hat geschrieben. Dann hat der Hans aus Harburg hat geschrieben.
0: Geschrieben hat er alle.
1: Ja, ja, Dennis aus Pinneberg und Jimmy aus Bremen-Utlede, also aus Utlede, ich sag's nicht Bremen-Utlede. Ist egal. So, jetzt geht das weiter.
0: Egal, ist Käse, der riecht von allen Seiten.
1: Also.
0: Wie unser Käse, der schon seit 2 Wochen liegt.
1: Ja, der Hartkäse. Weiß
0: ja,
1: ich eben. Also, Holger, du bist jetzt dran, auf jeden Fall. Holger aus Bremen. Und ich musste das auch ein bisschen einkürzen hier, weil es sehr, sehr lang war, dafür die Sendezeit haben wir.
0: Ja,
1: du,
0: er schreibt jetzt.
1: Die Waldbrandgefahr im Bremer Umland, nicht? Also, die meisten Waldbrände, ist wirklich wahr, weil es ja so trocken ist, sind einfach menschengemacht. Also, das ist die Kurzform davon, nicht? Durch Unachtsamkeit und der Untergrund ist
0: die
1: viel zu trocken.
0: Wir haben 3 Tage Regen.
1: Ja, ich weiß das. Aber ich schreibe, soll ich jetzt was anderes lesen? Der Untergrund ist einfach zu trocken. Schauerregen nützt dann nichts, wenn der Untergrund trocken ist. Ne?
0: Ja,
1: Laube, Totholz und ein Funken und ein bisschen Wind und schon qualmt's. Ne? Und in diesem Jahr ist das besonders schlimm, schreibt er. Ne? Und einen Musikwunsch.
0: Tatsächlich, der kommt jetzt auch noch.
1: Ja, und zwar gesungen von Andreas Fulterer. Der Titel Wir sind Kameraden.
0: Nee, wir beide aber nicht, du.
1: Nee? Warum das denn nicht?

0: Andreas Fulterer. Wir sind Kameraden. Hätte man auch anders haben können, nicht? Was da ist zum Waschen da, Valerie und Valera.
1: Ja, das
0: auch zum Zähneputzen kann man es benutzen. Auch die Feuerwehr benötigt Wasser sehr, siehst du?
1: Wo hast du das denn gelernt? Ist das ein Kinderlied gewesen? Von das kenne ich gar nicht so.
0: Du kennst gar nichts, ne?
1: Nee, gar so.
0: Kulturell hast du nichts drauf.
1: Wenig. Klar. Aber ich muss mich wirklich, wirklich, muss ich mich manchmal wirklich entschuldigen, wenn ich
0: hier... Gänse.
1: Ja, das sowieso. Nein, auch für wenn ich hier Texte zusammenkürzen muss und weil sie einfach zu lange sind. Und bitte, bitte, bitte einfach kurze, schöne Texte. Und am besten
0: schöne,
1: selbst.
0: Schöne, ja, vor allem nein, für schöne, Conny. Ja, schöne
1: so Texte. Wie jetzt zum Beispiel das mit
0: ich
1: der...
0: Ich möchte einen Liebesbrief haben oder so. Das wäre was, ne?
1: Von mir?
0: Du möchtest einen haben. Von den Leuten.
1: Ja, vielleicht, warum nicht? Aber da müsste Lob drin stehen. Weil,
0: Lob?
1: Ja, Kritik kriege ich ja von dir genug. Aber nein, ich wollte dazu sagen, so wie jetzt das Lied für die Feuerwehr zum Beispiel. Ne? Es ist wirklich, also...
0: Wirklich, ja wirklich.
1: Auch THW und alles, was da zusammenhängt.
0: Den Tee wollen wir jetzt nicht, wir trinken Kaffee.
1: Wenn so etwas ist wie Feuer oder Wasser oder irgendwie in der Richtung, dann sind das die Leute, die uns einfach nur helfen und das an sich selbst los, weil... Große Kohle gibt es da ja gar nicht für, an der Freiwilligen Feuerwehr zumindest alles nee. Nicht, nicht. Und das ist, muss man doch sagen, ein riesengroßen Respekt an alle,
0: ja, mit die, Speck immer
1: die sich so für uns einsetzen.
0: Eier und Speck, das wäre was, ne?
1: Ja, Eier und Speck wäre was, da hast du allerdings recht, ja.
0: Wir haben einen schönen Gruß von Roland bekommen, einen schönen guten Morgen aus Spanien, schreibt er, man kann euch kaum verstehen.
1: Was, wieso das
0: denn? Liegt aber nicht an euch, sondern am Wetter, sagt er. Das Gewitter seit 7 Uhr nonstop, Donnerwetter.
1: Oha. Siehst du wohl.
0: Das ist ja nicht so schön.
1: Nee, nee, das
0: ja,
1: ist...
0: Ja, bei uns wird so langsam, klärt es sich auf. Ich denke mal, es wird wieder ein schöner, sonniger Tag heute. Im Moment haben wir aber draußen knapp 9 Grad, im Studio haben wir 23. Das ist schon angenehmer, ne?
1: Ja, und ich versuche jetzt immer noch krampfhaft aus meiner Jacke rauszukommen. Ich habe da gleich mal eine Frage, aber nach der nächsten Musik. Ja.
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1: 8:29 Uhr, schönen guten Morgen, liebe Autofahrer. Bitte Vorsicht auf der A1 Bremen Richtung Osnabrück. Zwischen Dreieck Stur und Groß-Ippenau, dort liegen Gegenstände auf der Fahrbahn, aufgepasst dort. Und wir haben noch eine Meldung vor Sie, bitte in beiden Richtungen auf der Ahlhorner Straße. Das ist Kloppenburg Richtung Delmenhorst. Zwischen den Altabzweig Aumühle und Stadtfelde laufen Pferde auf der Fahrbahn, auch dort aufgepasst. Vorsicht bitte in beiden Richtungen. Ansonsten wünschen wir natürlich allen unterwegs heute Morgen eine gute und sichere Fahrt. Da wo es geht, kommt gut durch, natürlich am besten mit uns heute Morgen. Auf geht's!

Tag 24 ist auf Draht und hat das Horoskop parat. Widder. Hüte dich vor der Annahme, du würdest deinen Schatz besitzen. Er ist nur geliehen, aber nicht geschenkt. Geh sorgsam mit ihm um. Anregender Gedankenaustausch lässt dich mächtig aufleben. Du fühlst dich mit deinen Handlungen gestärkt und kannst deine Zweifel einfach loslassen. Stier. Du entwickelst mehr Selbstbewusstsein, Power und Kraft als je zuvor. Für deinen Lieblingsmenschen bist du zwar widersprüchlich, aber auch extrem reizvoll. Zwillinge. Es fällt dir nicht leicht nachzugeben, aber es wäre angebracht, das zu tun. Du gehst jedem Streit aus dem Weg, vor allen Dingen im nahen Umfeld. Und das bringt dich nicht unbedingt weiter, weil aufgeschoben ist noch lange nicht aufgehoben. Krebs. Dein Schatz denkt, fühlt und handelt anders als du. Ganz anders als du. Als du dir das vorstellst. Du erwartest Zusagen von deinem Partner, die er nicht geben kann. Löwe. Beruflich werden die Tage viel Abwechslung bringen und du kannst viel erreichen. Lass dich nicht durch private Annehmlichkeiten ablenken. Achtung, der Job kriselt etwas. Jetzt zählt nur bedingungsloser Einsatz und Disziplin. Jungfrau, achte wieder einmal mehr auf gesunde Ernährung. Das tut Körper und Geist gut und bringt dich auf andere Gedanken. In deinem Umfeld strebst du aktiv und erfolgreich nach Verständnis und Miteinander, um für dich und für alle anderen Erleichterung zu schaffen. Waage. Ruf alte Freunde mal wieder an, sie warten schon so lange auf ein Lebenszeichen von dir. Beruflich bist du jetzt bestens motiviert, die Zeichen dafür sind günstig. Skorpion, wenn du dir im Klaren darüber bist, was du willst, wird alles leichter. Dein Teamgeist zahlt sich aus. Prickelnde Wortgefechte heben die Stimmung und wenn du jetzt noch deine Egozentrik überwindest, erreichst du alles. Schütze. Ein finanzielles Anliegen solltest du so schnell wie möglich aus der Welt schaffen. Bei deinem Laufpensum solltest du dich nicht überfordern. Steinbock. Du musst endlich versuchen, mit dir selbst ins Reine zu kommen. Es ist besser, im Hintergrund zu bleiben und zu beobachten. Wassermann. Die Liebesplaneten strahlen hell und werden auch deine Zeit versüßen. Du erlebst wunderbare und bemerkenswerte Momente. Sei diplomatisch, auch wenn dir diese Eigenschaft nicht unbedingt liegt. Mit starkem Fingerspitzengefühl erreichst du deine gewünschten Ziele. Fische. Intuitiv schlägst du reine Verstandsmenschen um eine ganze Länge. Du fühlst dich vielleicht gerade nicht in Höchstform und du solltest deshalb Stress und Hektik auf ein Minimum reduzieren.

0: an angel oder ein Angel, kann man auch so sagen. An Angel. Steht an Angel.
1: Ja, du bist. Ach, ihr Lieben, wisst ihr was Schönes, wenn man samstags morgens um diese Zeit schon so herzhaft lachen kann. Also das kann ich euch nur empfehlen, wirklich. Alleine eben. Horst hat eben an dem mitgerochen, was ich mitgebracht habe. Horst, das ist Gänseschmalz. Gänseschmalz ist das eine. Alleine das Gesicht ist herzhaft.
0: Warum nicht?
1: Gänseschmalz und geräucherter Hartkäse. Ja, und das ist Schafskäse.
0: Das ist das Richtige die ganze Zeit, unangenehm. Ja. Du hast deine Schuhe aus.
1: Ja, die habe ich ja sowieso aus. Das ist die persönliche
0: Unternote. Die Socken von letzte Woche noch an.
1: Das ist die persönliche Unternote davon, das ist so. Aber ihr Lieben, gebt mir mal schnell einen Tipp. Und zwar, ich habe, weil ich jetzt gerade aus meiner Jacke raus bin und ich habe den Reißverschluss nicht aufgekriegt, ich habe meine Jacke gewaschen. Ich habe eine wunderschöne Jacke, die ich viel anziehe, muss ich ab und zu mal waschen. So, und immer wenn ich diese Jacke gewaschen habe, kriege ich anschließend den Reißverschluss nicht vernünftig auf und zu. Was kann ich tun, dass ich bei dieser schönen Jacke den Reißverschluss nicht kaputt mache?
0: Raustrennen den Reißverschluss. Schlussknöpfe dran nähen, fertig.
1: Und mit der Flex Schlitze reinschneiden und dann Knöpfe durch, oder was?
0: Klar.
1: Oh, nee. Ich kann da ja kein Maschinenöl ranmachen oder Nähmaschinenöl oder sonst was. Das geht doch gar nicht.
0: Nee.
1: Nicht? Was kann man.
0: Kerzenwachs.
1: Was?
0: Kerzenwachs.
1: Kerzenwachs?
0: Ja.
1: Aha, okay. Vielleicht habt ihr ja noch einen Tipp, ich weiß es ja nicht, keine Ahnung. Also es wäre ja alles möglich.
0: Dass alter Camper weiß das.
1: Tatsächlich?
0: Ja, beim Camping, beim Zelt hast du das ja auch manchmal, dass der Reißverschluss klemmt.
1: Ja, das ist schon richtig. Aber
0: ja, dann wächst du mal ein bisschen ein und dann flutscht das wieder von ganz alleine.
1: Vielleicht könnt ihr mir ja mal einen Tipp geben. Und dann
0: vielleicht aber auch nicht.
1: 0421 277 2942, das ist unsere WhatsApp-Nummer, genau.
0: Tatsächlich.
1: Ja, vielleicht kann ich meine Jacke denn ja wieder vernünftig benutzen.
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1: Genau, mit Bosse und der letzte Tanz, den tanzen wir später nachher.
2: Ja, den tanzen wir dann später, ja. Wenn wir gefrühstückt haben.
1: Spontan gleich was reingekommen.
2: Oha.
1: Ja, Thomas meinte Margarine, aber Margarine weiß ich nicht. Wir sind gleich wieder Fettflecken, ob wir Jacke haben.
2: Dann muss ich ja die Jacke abends in den Kühlschrank hängen.
1: Ja. Ja. Und guten Morgen, die zwei Hübschen, Conny. Ja. Silikonspray wirkt Wunder, auch für Türgummis beim Auto, wenn sie kleben. Bekommt man in jedem Baumarkt. Ich begrüße Matthias aus dem Blockwinkel.
2: Oh, Matthias, wir grüßen dich auf jeden Fall. Und dir sei das Frühstück auch gegönnt und deiner Frau, genau. Yvonne.

0: Was fahren denn? Wie heißt das noch?
1: Ich weiß das jetzt gar nicht ganz genau. Wenn ich nachher nach Hause fahre, dann fällt mir das ein.
0: Ja, mir auch wahrscheinlich.
1: Ja, das ist so. Aber habe ich dir schon erzählt, ich habe bei mir im Garten, habe ich ein kleines ein Gartenhäuschen aufgehängt, hätte ich bald gesagt, ein Vogelhäuschen habe ich gekauft. Und das ist ein hellblaues Vogelhäuschen, das sieht genauso aus wie das, wo ich vor Jahren mal in Urlaub gewesen war. Da war auch ein hellblaues Vogelhäuschen. Und das fand ich auch schön. Und da habe ich das per Zufall gesehen, gekauft. Und jetzt gucke ich jeden Morgen, ob da schon jemand eingezogen ist. Aber ist immer noch leer, das Ding.
0: Ein Futterhäuschen.
1: Ja, ein Vogelhäuschen. Ein Futterhäuschen, ja.
0: Ein Futterhäuschen oder ein Vogelhaus? Das ist ja ein Unterschied.
1: Nee, kein Futterhäuschen. Also so ein.
0: Eben hast du gesagt, ja, Futterhaus. Wie ich gefragt
1: Nein, ein
0: hast.
1: Vogelhäuschen, wo die reinfliegen können, sich da hinsetzen können und mal.
0: Der Typ.
1: Kinder großziehen oder weiß der Teufel
0: Danke,
1: was.
0: Danke, Thomas, Graffiti meint er, genau. Graffit heißt das Zeug. Graffit, nicht Graffiti. Graffiti sprüht man. Graffit heißt das, genau.
1: Graffit.
0: Für Türschlösser nennt man das.
1: Ja, sag ich ja.
0: Schmiert ja auch.
1: Ja. Hast du recht.
0: Probier das mal aus.
1: Ja, Graffit. Wenn du Graffit auf der Jacke hast, kannst du an sich im Prinzip das Waschen auch lassen, aber.
0: Aber der Reißverschluss geht.
1: Ja, das ist ja richtig. Und das ist das Entscheidende. Nicht? Was nützt dir eine saubere Jacke, wenn du nicht rauskommst? Nicht? Also beim Besten. Danke für die schönen Tipps. Dankeschön.
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0: CCR, Creedence Clearwater Revival, war das mit Bad Moon Rising.
1: Bad Moon Rising, ganz genau. Oh, das ist wirklich, wusstest du das in ganz...
2: Männer.
1: Ja, okay.
0: Ja, wusste ich, ja.
1: Ja, das war, ist egal, machen wir gleich. Ist alles klar. Also, was haben wir jetzt hier? Der Klaus hat geschrieben, genau, richtig. Der Klaus aus Bremen-Walle. Musste ich auch ein bisschen abkürzen hier. Und zwar, er ist letzte Woche Samstag ganz, ganz spät reingekommen. Deswegen konnten wir es dann nicht mehr mit in die Sendung nehmen. Es dreht sich um den 1. Mai und so. Also in ganz Deutschland ist das Maibomb-Aufstellen ein riesiger Spaß, hat er noch geschrieben. Und das Clown erstmal, das ist ganz, ganz wichtig. Mit Schluck und Bier wird dann ausgelöst. Und dann haben wir alle richtig
0: genau.
1: Spaß.
0: Nächstes Jahr wieder.
1: Nächstes Jahr machen wir das wieder. So, und Klaus hat einen Musikwunsch. Und dieser ist dann von Klaus Hanselbauer. Und das ist das Lied Freitag ist mein Tag.
0: Ja, meiner ist Samstagmorgens.
1: Ja, meiner auch, das muss ich sagen, ja.

0: Kaffee. Wir saufen Kaffee.
1: Ja, das sowieso. Ja, das ist. Das klang.
0: Klaus Hansi Bauer, das Hansi Bauer.
1: Hanselbauer. Das klang so nach. Ja, ganz genau. Nach Urlaub auf Malle. Früher jedenfalls. Heute ist es ja auch anders. Auf Malle herrschen jetzt ja auch. Andere Sitten, ja, ganz genau. Also, wir müssen ja ein bisschen Gas geben, ja. Der Hans hat geschrieben aus Harburg.
0: Andreas hat auch gerade geschrieben, Antenne Schierberg. Schiebock.
1: Okay, ja, das zuerst, ja.
0: Guten Morgen, ihr zwei. Ihr rocken gerade die Brötchen im Verkaufsauto im Reichenbach, im Vogtland.
1: Oh.
0: Mit CCR. Liebe Grüße, Bachmacher Andreas. Andreas, wir grüßen dich.
1: Wir grüßen dich und ein wunderschönes... Ein Gruß ins Vogtland auf jeden Fall. Alles klar. So, und jetzt machen wir hier mal einen weiter. Und zwar, der Hans, wie gesagt, aus Harburg hat geschrieben. Und er schreibt, an alle Leute, habt ein schönes Wochenende, eine schöne Radiozeit. Und das beim besten Sender und bei den besten Menschen. Moin, moin. Vielen, vielen Dank sagen wir dafür. Und einen Musikwunsch, den erfüllen wir dir gerne, von 1987. Ein Titel, Dan Harrow, habe ich das richtig ausgesprochen? Ja. Und zwar, Don't Break My Heart.
0: Brech nicht mein Herz. Naja.
1: Bitteschön.
0: Jetzt muss ich noch eben von Roland was rein.
1: Ja.
0: Eigentlich doch traurig. Feiern nur, weil man saufen kann, schreibt er. Manche Musik sollte man echt hinterfragen. Das ist wohl so.
1: Ja.
0: Wenn einem nichts anderes anfällt als saufen, dann tut mir das leid.
1: Ach du, so hat jeder seine Hobbys, ne?
0: Ja. Das ist so. Saufen dann. Jetzt kommt mal Dan Harrow hier. Don't break my heart.
1: Alles gut.

0: Ja, gibt das hier eigentlich auch mal einen Wetterbericht oder was?
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2: Ja, was haben wir heute hier nochmal?
3: Ja, ein bisschen Gris und Grau ist ja schon noch von da oben, ne? Aber heute Morgen, wie ich aufgestanden bin, da war schon Nebel, du.
2: Nebel?
3: Ja, aber Nebel.
2: Nebel des Grauens.
3: Ja, was heißt das immer? Dass das in der Grund wärmer ist als draußen, ne?
2: Ja, muss ja, ne?
3: Das sind irgendwie Nebelflecke,
2: kommt genau. Nebel zu
3: ja, und irgendwas echter Papier von
2: guck mal, wer da kommt rein. Und das steht ja. In Bremen, es ist am Morgen viel verwolkig. Gebietsweise kann sich die Sonne leider nicht durchsetzen. Ja. Wir werden um die 7 Grad. Später ist es regnerisch bei Höchsttemperaturen bis 15 Grad. Abends überwiegt in der Bremen dichte Bewölkung, aber es bleibt trocken bei Temperaturen von 12 bis 15 Grad. In der Nacht ist ein Blick auf die Sterne nur vereinzelt, bei sonst wolkigen Himmel möglich bei einer Temperatur von 9 Grad. Das ist ja nicht allzu doll, ne?
3: Nee, aber das ist das Wetter ja für uns um zu.
2: Zum Grillen reicht das.
3: Genau, ja, das reicht auf jeden Fall. Heiße Wurst.
2: In Bremerhaven gibt es morgens eine Sonnenwolkenmix, gibt es da von 6 Grad, haben die da 1 Grad weniger als hier in Bremen. Im weiteren Teil des Tages ist am Nachmittag und am Abend der Himmel bedeckt, die Sonne ist nicht zu sehen. Wir werden von 13 bis 16 Grad. Auch in der Nacht ist der Himmel bedeckt bei einer Temperatur von 10 Grad. Also 1 Grad mehr als in Bremen. Also fahren wir rüber nach Bremerhaven und wärmen uns auf.
3: Ja, richtig.
2: Nee. 1 Grad mehr.
3: Die nächste Nacht wird auch dunkel, wa?
2: Ja. Wahrscheinlich, ja. Muss mit Dunkelheit rechnen gegen Abend.
3: Ja, auch da macht das Grillen am meisten Spaß. Ja.
2: Knochenwetter.
3: Ja.
2: Niedriger Blutdruck kann plagen und das Wohlbefinden beeinträchtigen.
3: Auch dann noch.
2: Wetterempfindliche klagen öfters über Kopfweh und Migräne. Aber auch über Kreislaufprobleme, Konzentrations- und Leistungsfähigkeit sind herabgesetzt. Die Reaktionsgeschwindigkeit ist vermindert.
3: Und das nur bei dem Wetter, oder was?
2: Ja, reagieren tust du sowieso nie, ne?
3: Ja, das wollte ich jetzt von dir hören, ja. Ja, selbstverständlich, natürlich.
2: Am morgigen Sonntag, die Luftmasse hat Rheumaschmerzen in den Gelenken, Gliedern und Muskeln zur Folge. Ein Wärmeschutz kann auf die betroffenen Stellen Linderung bringen. Um Erkältungen vorzubeugen, sollte man die Abwehrkräfte fit machen. Sonst drohen Husten, Schnupfen und Heiserkeit. Bei einem hohen Blutdruck können Kopfschmerzen in Zusammenhang stehen.
3: Tatsächlich.
2: Das kann passieren.
3: Ja, das ist echt unangenehm. Ja, Gliederschmerzen kannst du auch kriegen, wenn du mit einem Badelatschen vor der Toilette haust. Ne?
2: Ja,
3: das
2: eben,
3: ist
2: genau.
3: Dann hast du auch
2: Gliederschmerzen. Übel ist das, ne?
3: Ja, das ist ganz übel, das sag ich dir. Du hast, also,
2: kannst nichts dran tun.
3: Nee, aber das, ach du, das Wetter, das tüttelt sich schon an. Erstens, weil wir nichts dran ändern und zweitens, weil es so ist.
2: Ne? Eben.
3: Nee? Und dann genießen wir das auch mal ganz einfach.
2: Ja, genießen denn.
3: Wir
2: Gesundheit.
3: Richtig, wir machen das Beste draus.

0: Das ist unangenehm, wie Feuer fangen.
1: Ja, den hast du gebaut.
0: Andreas Martin, ja. Deine Flügel fangen Feuer.
1: Ja, aber wo wir jetzt gerade das Wetter gehabt haben und allen drum. Jetzt stell dir mal vor, ich interessiere mich ja für sowas und versuche auch ja mal Lösungen zu finden. Jetzt stell dir mal vor, du hast, und du hast ein tüchtiges Regenschauer, ein unendlich tüchtiges Regenschauer, richtig mit viel Liters und so. Und jetzt hast du eine Unterführung, wo du mit einem Auto, die Straße geht unter einer Eisenbahn unter durch und da unten in der Unterführung, da läuft richtig Wasser zusammen. Also, kannst du dir vorstellen, ne? So, und dann fährst du jetzt mit einem Elektroauto durch die Gegend. Und wenn ich jetzt früher, Strom und Wasser ist ja mal so eine Sache da, ne? Ich weiß, der eine und andere sagt jetzt, oh, erkundige dich doch mal, habe ich schon. Und zwar, du fährst mit dem Elektroauto in diese Unterführung rein und bleibst da drin stehen. Weil dein Auto steht, ist einfach zu hoch und du hast das unterschätzt und was nicht alles. Und da hat der Nächste gesagt, ein Kumpel von mir, deswegen komme ich da drauf, hat gesagt, ja, oder wirst da drin gegrillt oder was? Weil Wasser und Strom, das passt doch nicht zusammen, oder wie ist das? Nein, ich habe mich dann mal erkundigt. Und zwar, wenn man mit einem Elektroauto, wenn so etwas passiert, laut Info, es kann zu keinem Stromschlag kommen. Stromführende Leitungen sind sehr gut isoliert und verfügen über eine automatische Sicherheitsabschaltung. Das Hochvoltsystem, also was auch für den Fahrantrieb und alles zuständig ist, hat eine Notfallabschaltung und sorgt dafür, dass bei Hochwasser und Unfällen das Auto spannungsfrei wird. Das habe ich aber gut recherchiert.
0: Tatsächlich?
1: Was, ja, da ist unser Freund Roland bestimmt jetzt auch ganz glücklich drüber.
0: Meinst du?
1: Ja, da bin ich fest von überzeugt.
0: Der wird sich bestimmt gleich melden. Denke.
1: Ja, der klopft mir bestimmt auf die Schulter. Du.
0: Meinst du? Aus Spanien?
1: Ja, freue ich mich drüber.
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0: DJ Bo war das mit Party, Frühstücksparty.
1: DJ Popper.
0: Frühstücksparty.
1: Ja, ganz genau.
0: Hier müssen wir ja noch was abarbeiten heute Morgen.
1: Ja, ein kleines bisschen noch. Und geschrieben hat der Dennis, Dennis aus Pinneberg. Oh, guck an, du. Oh ja, und er schreibt, in Hamburg sind die Nächte lang. Ja, das glaube ich wohl. Das ist ja allgemein so, nicht? Und er sagt aber, das hängt mit der Reeperbahn zusammen. Und zwar, der Name von der Reeperbahn, der kommt von den Rebschlägern, schreit er. Rebschläger, das sind Seiler, die früher die Taue für die Schiffe hergestellt haben. Und deswegen ist das so. Reeperbahn hat 400-jähriges Bestehen mit einem riesen Aufgebot an Veranstaltungen und dies und das und was nicht alles, kann ich gar nicht alles vorlesen, ja. Und da ist so die Davidswache und was da alles bei ist. Nicht? Und das Lebensgefühl der Reeperbahn ist, sie steht für das raue, offene und tolerante Flair des Stadtteils St. Pauli. Richtig. So, siehst du, und einen Musikwunsch hast du auch, den habe ich eben schon mal angedeutet. In Hamburg sind die Nächte lang, denn lass mal hören.
0: Tatsächlich.
1: Ja.
0: Dr. Kurzschluss hatte sich auch gemeldet zwischendurch.
1: Dr. Kurzschluss.
0: Ja.
1: Ja, tatsächlich.
0: Ihr meint, für solche Fälle hat man eben Sicherung erfunden.
1: Ne? Dr. Kurzschluss.
0: Dr. Kurzschluss. Hier in Spanien findet das Gewitter einfach kein Ende, schreibt er. Alles wird bisher jetzt schön grün. Ja, Wasser brauchen die auch irgendwann, ne?
1: Ja, selbstverständlich natürlich. Ja. Siehst du wohl, in Hamburg.
0: Von Spanien nach Hamburg jetzt.
1: So ist es.

0: Dann haben wir uns in die Nächte lange. Das Ganze von Fried Bertelmann.
1: Ja.
0: Der pfeift uns hier einen ins Ohr.
1: Ja, Fried Bertelmann, ja, der war in den 60er und 70er Jahren.
0: Fried Bertelmann war das. Ich esse ja lieber einen Hamburger, ne?
1: Tatsächlich?
0: Ja, ja. Schön ja. Mit Zwiebeln und so.
1: Das ist so. Aber was dürfen wir denn...
2: Manamana.
1: Ja, zum Beispiel, ja. Mal eben alles wieder andersrum.
0: Ja, nämlich nur einen haben wir noch.
1: Das eben weg und den wieder her. Ja, ganz schnell. Oh, der Jimmy hat geschrieben. Oh, Jimmy, moin, moin, moin. Aus Utlede.
0: Tatsächlich.
1: Richtig, ja. Und... er schreibt, ja, die Preise heute sind ja deutlich unter 2 Euro gefallen. Also er meint die Spritpreise, das stimmt allerdings, nicht?
0: Deutlich, aber, naja, deutlich ist was anderes.
1: Ja, ja, also wenn wir jetzt, also letztes Jahr um diese Zeit hätten wir gesagt, seid ihr bescheuert, so teuer ist das nicht. Aber jetzt freut man sich ja schon, dass es wieder ein bisschen unter 2 Euro ist, nicht? Also, dass dieses Rauf und Runter mit allem drum und dran, also ich persönlich, ich fühle mich als Privatperson bei dem ganzen Rauf und Runter so ein bisschen veräppelt, muss ich ganz ehrlich sagen. Aber ist ja eine andere Sache da. Gut, und einen Musikwunsch hast du auch, und zwar die Gruppe Schönes Ding, Roxette mit Sleeping in My Car.
0: Tatsächlich.
1: Das hören wir
0: in
1: aber
0: in deinem mehr. Auto schlafen die?
1: Wer, in meinem Auto?
0: Hast du gerade gesagt, Sleeping in My Car.
1: Ja, habe ich
0: schlafen
1: gesagt.
0: Schlafen in deinem Auto.
1: Das ist doch der Musiktitel von Roxette. Du kriegst doch nicht immer alles durcheinander.
0: Ich krieg nichts durcheinander, du hast das gesagt.
1: Und jetzt
0: spielt... Wer schläft denn heute in deinem Auto?
1: Ja, Jimmy bestimmt nicht.
0: Nee?
1: Nee, aber ist egal. Aber schön, dass du geschrieben hast. Dankeschön. Und jetzt dein Musik.

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1: Genau.
2: Richtig, du. Und wisst ihr...
1: Und
2: das dürfen wir nicht vergessen, mein Lieber. Morgen ist Muttertag. Morgen ist Muttertag.
1: Ja,
2: ihr Lieben da draußen,
1: ist morgen Muttertag, ja.
2: Das ein und andere, sollten wir darüber nachdenken, dass das an sich ein Tag ist, wo wir wirklich mal ein bisschen Gas geben an uns selber und mal ein paar Blümchen kaufen, uns besonders gut benehmen und das an sich im Prinzip nicht nur
1: mit
2: an
1: Blümchen ist das nicht getan.
2: Nein, da ist das nicht getan, das ist gar keine Frage. Aber man kann doch mal dran denken, was die Mamas so alles gemacht haben und dies und das.
1: Deswegen
2: und,
1: muss man aber nicht die Blumenhainis unterstützen.
2: Du, das kann jeder so machen, wie er das gerne möchte.
1: Genau, richtig. Nicht? Deswegen musst du den Leuten das auch selber überlassen, wie sie das
2: ja,
1: am besten machen.
2: Ja, das meinte ich ja auch.
1: Ja, da musst du nicht sagen, die sollen Blumen kaufen.
2: Das habe ich ja gar nicht
1: gesagt. Doch, hast du gesagt.
2: Das habe ich gesagt? Die sollen Blumen kaufen? Das habe
1: ja,
2: ich nicht
1: hast
2: gesagt.
1: Du gesagt.
2: Jeder
1: ja.
2: kann das so machen. Er kann auch ein schönes Bild malen oder sonst was mit Wachsstifte
1: ja,
2: oder,
1: genau,
2: oder irgendwie etwas Nettes, was daran erinnert, dass man sagt...
1: Das muss nicht unbedingt immer Blumen sein, das geht auch anders.
2: Und weißt du, was ich gemacht habe?
1: Die Mutti mal ein Frühstück ans Bett bringen oder so.
2: Ja, zum ne? Beispiel, das ist auch eine schöne Sache. Nicht? Und dass man das mal ein bisschen lobt und würdigt, was die Mütter so alles gemacht haben. Ich finde, das ist wirklich, wirklich lobenswert. Es gibt der eine, der macht sowas und der andere, der macht das Nächste und alles ist richtig. Und ich habe, und das mache ich gleich für euch, ich habe ein schönes Gedicht für die Mamas geschrieben und das erzähle ich euch gleich. Aber da müsst ihr noch einen kleinen Moment warten.
1: Tatsächlich?
2: Ja, ganz genau.
1: Weißt du denn, ob du nochmal drankommst heute?
2: Ich würde dich darum bitten, mir so viel Mikrofonzeit zu schenken, dass die Hörer dieses Gedicht noch wahrnehmen.
1: Du bist heute zu langsam für mich.
2: Ja,
1: Schneckentempo bist du heute.
2: Ich kann ein Gedicht nicht so runterrappeln, aber ich gebe Gas. Ich verspreche es.
1: Tatsächlich?
2: Ich verspreche es.
1: Wollen wir mal gucken.
2: Ja.

0: echt ist.
1: Glasperlenspiel und echt.
2: Richtig. Echt
1: kommt jetzt auch Conny.
2: Richtig. Und das Gedicht ist für alle Muttis und Mamas morgen zum Muttertag als Dankeschön. Ein Jahr ist jetzt schon wieder rum, seitdem wir dran gedacht, was die Mütter unserer Zeit alles für uns gemacht. Was Tag für Tag bei uns passiert, der Alltag hat's verschlungen, durch Mamas Hände organisiert, ist einfach so verklungen. Die Wäsche und der Haushalt und dann auch noch der Job. Wenn dann auch mal die Türen knallt, dann reicht es für den Kopf. Sie zieht sich oft zurück und sammelt neuen Mut, kommt dann wieder ganz geschwind und viel ist wieder gut. Der Lebenslauf der Mutter beginnt mit dir ganz klein, um nach durchlebter Schwangerschaft immer für dich da zu sein. Der Schrei des Babys war für sie wie ein Selektiv. Viele Nächte gab es dann, wo sie nicht ganz viel schlief. Sie brachte dir das Laufen bei mit ganz viel Euphorie. Und als der Schritte waren's drei, das Größte war's für sie. Das mit dem Löffel, was zu essen, das hat auch sie dich dann gelehrt. Und dann Geschichten vorzulesen, hat den Verstand dir auch gemehrt. Der erste Weg zur Schule soll unvergessen sein. Die große Grundschultüte war voll mit Schlickereien. Beim Schreiben und beim Lesen hat sie dich unterstützt. Als später dann auch Mathe kam, hat selber sie geschwitzt. So ging die Jahre schnell dahin. Und dann die ersten Triebe. Mit Freude und mit Tränen kam auch die erste Liebe. Mama hat die Freude und Leid mit dir geteilt und ist, wenn du es wolltest, ganz schnell zu dir geeilt. Heut bist du groß, doch auch mal gram und möcht's bei Mama in den Arm. Wenn dieses dann noch möglich ist, ein beneidenswerter Mensch du bist. Das Glück der Familie war immer ihr Ziel und alle Arbeit nie zu viel. Sagt Danke, Mama, weil auch sie es mag und das nicht nur an Muttertag.
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0: Oh, das Meeresrauschen, so schön. Das. Keith Marshall war das mit Only Crying.
1: Ja, ich bin ja auch nächste Woche am Meer.
0: Du bist am Meer?
1: Ja, ja. Also,
0: du willst Meer, oder
1: wenn was? Ich keinen See sehe, dann...
0: See?
1: Ja.
0: Dann siehst du keinen.
1: Nee, dann sehe ich kein Meer mehr. Das ist einfach so. Das ist aber eine Reise. Du, ich fahre ja unheimlich gerne in Urlaub und dies und das und was nicht alles. Nicht? Aber am besten, wenn ich meine Wauwaus mitnehmen kann. Aber das kann ich diesmal nicht. Das geht nicht. Aber und dann haben sie mir gesagt, du, wer auf dem Flughafen muss ja 2 Stunden vorher da sein.
0: Nicht? Das kann passieren.
1: Nicht? Das nützt ja nur alles nichts. Das ist ja auch bekannt, das ganze Gepäck abgeben.
0: Also an dieser Stelle nochmal gesagt, nächste Woche kein WhatsApp und so weiter. Wir sind morgen dann nicht da. Wir sind dann in der Dose.
1: Ja, wir sind in der Dose. Ich kam ja nächste Woche Samstagabend ist wieder. Gut, das Diskurs auf dem Flughafen, Diskurs im Kauderwelsch, das muss doch erstmal alles verstehen, den ganzen Kram. Und hast du nicht drauf geachtet und ach du liebe Zeit. Nicht? Und dann hat man mir auch gesagt, ja, das ist ja jetzt alles im Handy drin. Du brauchst ja nur noch das Handy darauf zu legen und da ist der Ausdruck drin und hier, weißt du, für deinen Flug, Dingsbums und was nicht alles. So.
0: Dingsbums.
1: Und da habe ich gesagt, nee, das drucke ich mir aus, das Ganze. Das will, weil bei meinem Glück, ja, ist genau da, wo ich einchecken will, nämlich mein Akku alle und dann stehe ich da und kann wieder nach Hause fahren. Gut, dann freuen sich meine Hunde, aber ich nicht. Nicht? Und außerdem stehe ich dann da schon wieder ohne Hosenträger, weil ich immer meine Hosenträger abmachen muss, wenn ich durch diese blöde Piepsperre da durchgehe. Nicht? Und ohne Hosenträger kann ich nicht.
0: Verliert er die Hose?
1: Ich bin ja, du musst dir vorstellen...
0: Wer da verhaftet wegen Aufruhr öffentlichen Ärgernisses.
1: Naja, du musst dir vorstellen, ich habe ja einen keilförmigen Körper, nicht? Also oben breit, klar. Unten schmal. Und wenn ich die Hosenträger abmache, dann ist es passiert. Nicht? Da habe ich an der rechten Hand mein Handgepäck, in der linken Hand meine Hose, damit sie nicht runterrutscht. Und dann muss ich irgendwie zum Abflugtor und einsteigen und auf eine Flugzeugtoilette, weil ich schon wieder muss. Und da haben sie mir auch gesagt, pass aber auf, wenn dich darauf sitzt, da ist Unterdruck. Und wenn du zu lange sitzen bleibst, hast du einen blauen Ring ummorst. Ich sag ja. Ich sag, wenn ich dann irgendwann im Urlaub bin, dann brauche ich auch Urlaub.
0: Wie geht das?
1: Mit Sicherheit, ja.
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0: Das werde ich auch noch überleben. Das Ganze von Michael Wendler.
1: Richtig. Und die lieben Grüße habe ich.
0: Erstmal habe ich dran hier.
1: Ja, ja, bitte schön. Ja,
0: mal gucken, wo der Finger
1: steht. Oh, der Finger steht hoch.
0: Der steht hoch. Ein sehr schönes Gedicht, finde ich, dass das Gedenken der Mütter dieser Welt nicht auf einen Tag beschränkt sein sollte.
1: Ja, das stimmt. Das ist richtig. Ja, das ist schön.

0: es aufgeschrieben habe. Schönes Ding.
1: Ja.
0: Oh, das wollte ich ja nicht mehr sagen, aber ist egal. Liebe Grüße habe ich noch ganz schnell. Darf ich das noch eben sagen? Die Zeit ist an viele Straßenbauarbeiter.
2: Danke, dass du viele gesagt hast heute.

0: Little Flowers, Little Does She Know. Und da haben sie die Tür eingetreten.
1: Ja, haben sie da. Ja, jetzt nochmal einen neuen Anlauf. Und zwar die lieben Grüße, die habe ich ja für euch. Und zwar liebe Grüße an, ich sag's trotzdem, an viele Straßenbauarbeiter, die auch manches Mal an Sonn- und Feiertagen sowie auch öfter nachts und bei Sauwetter draußen arbeiten müssen, um die Baustellen so schnell wie möglich abzuarbeiten. Und deswegen sagen wir da ein dickes, dickes Dankeschön.

0: Matthew Wilder, Break My Stride. Hier beim Radiofrühstück.
1: Richtig, du jetzt. Und wie ich in deinen Augen sehe, darf ich ja auch gleich wieder zusammenfegen hier, ja?
0: Das ist sowieso. Du bist ja dran.
1: Ja. So wie jedes Jahr.
0: Ich meine, jedes Jahr nicht, du bist jedes Mal dran.
1: Ja, ich weiß
0: automatisch.
1: Das. Ja, ich weiß das. Ich bin ja auch ganz.
0: Du krümelst ja auch am meisten.
1: Ja, natürlich. Und die Eierschalen und. Der Spruch des Tages, ihr Lieben, den habe ich natürlich auch noch für euch. Und dieser ist jetzt kommend. Es kommt nicht darauf an,
0: nee,
1: mit wem man alles gut findet, sondern ohne wen alles blöd ist.
0: Tatsächlich?
1: Ja.
0: Was hast du denn gefunden wieder?
1: Müllkalender. Wo denn sonst? Wo?
0: Er gibt es
1: sonst?
0: Endlich mal zu. Endlich habe ich ihn erwischt.
1: Oh, du. Nein, der ist in meiner Muse. Die Muse hat mich geküsst und da ist der in meinem Sinn entstanden. Das ist jetzt das Gegenteil davon, Müllkalender.
0: Du bist auch der Einzige, der so lange braucht jetzt für Vatertag feiern, ne?
1: Ja, das kommt ja
0: ganze
1: auch
0: ganze Woche feiert er Vatertag hier und deswegen schiebt er da von ruhige Kugel nächste Woche.
1: Von Freitag bis Freitag. Ja, ja,
0: genau,
1: ich,
0: richtig.
1: Ja, ich weiß das wohl. Ja. Nee, das ist nicht so mein.
0: Ja, komm.
1: Es wird ein bisschen entspannt werden und ein bisschen viel spazieren gehen und einfach mal ein bisschen zur Ruhe kommen und auch mal eine kleine Auszeit von den Wobbos nehmen, muss ich ganz ehrlich sagen, da nicht. Die ich unheimlich gerne habe und die um mich herum zu sind. Aber manchmal muss man auch mal ein bisschen für sich selber sein. Ist wichtig.
0: Ja. Wir wünschen jedenfalls allen Muttis morgen einen schönen Muttertag. Wir kommen wieder nächste Woche mit einer Ausgabe aus der Dose. Dann sind wir wieder da live am übernächsten Samstag mit einer neuen Ausgabe vom Radiofrühstück. Er wird dann wieder live dabei sein. The Voice, die Stimme aus Stur, Conny Heidmann.
1: Der Name Horst ist, wie du weißt, der Studiotechnik guter Geist. Technik, Mick und Musi, Horst Reimers, the real one, der einzigst wahre.
0: Ja, das hätte ich wieder richtig reingeschleimt.
1: Ja, habe ich gemacht. Das muss ich ja machen.
0: Schleimer.
1: Ich will ja schließlich noch heil die Treppe runterkommen, nicht? Ja, also beim
0: besten. Aber jetzt, wenn du ordentlich sauber gemacht
1: ja,
0: hast.
1: Ja, ich mache ja gleich sauber. Auch dass du immer so quengelig bist auf
0: dem Rest. Ja, muss aufpassen hier.
1: Mein Gott, ist das Wochenende, entspann dich.
0: Ja, jetzt geht's gleich los.
1: Ja, ist denn so.
0: Mach's gut.
1: Tschüss.

0: Feeling on, das sind die Nightcrawlers aus den 90ern und was Deutsches hätte ich auch dabei. Bungalow, das sind Bilderbuch. Es ist genau 10 Uhr.
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2: Im Studio Anna Löwer. Schönen guten Tag. Bei der gesetzlichen Pflegeversicherung ist eine Reform geplant und Gesundheitsministerin Wagen hat nun weitere Details genannt. Sie kündigte in der Rheinischen Post Einschnitte an. Mehr von Lukas Auer.
3: Seit Jahren überstiegen die Ausgaben die Einnahmen. Die Folge sind Milliardendefizite. Nächstes Jahr werden laut Wagen 7,5 Milliarden Euro fehlen, im Jahr drauf sogar 15 Milliarden. Deshalb will die Gesundheitsministerin reagieren und unter anderem Gutverdiener stärker belasten. Die Beitragsbemessungsgrenze für die Pflegeversicherung soll steigen. Wagen schloss aus, Pflegegrade zu streichen. Die Vorgaben sollen aber strenger werden.
2: Russland und die Ukraine wollen ab heute 3 Tage lang die Waffen ruhen lassen und je 1.000 Gefangene austauschen. Vermittelt hat das US-Präsident Trump, der Kreml und Kiew bestätigten das. Zuvor hatte es noch gegenseitige Angriffsdrohungen rund um die Militärparade heute in Moskau gegeben. Der Bund der Steuerzahler fordert, die geplante Entlastungsprämie endgültig zu den Akten zu legen. Gestern hatte der Bundesrat die Pläne zumindest vorerst gestoppt. Philipp Rösler berichtet.
4: Statt nach faulen Kompromissen zu suchen, müsse die Bundesregierung die Reißleine ziehen. Die meisten Betriebe könnten sich die Prämie ohnehin nicht leisten, so der Chef des Steuerzahlerbunds Rainer Holznagel im RND. Geplant war, dass Firmen ihren Beschäftigten 1.000 Euro steuerfrei zahlen können. Die Länder hatten das wegen befürchteter Einnahmeausfälle im Bundesrat gestoppt. Die Bundesregierung betont, sie wolle nach Möglichkeiten suchen, damit die Prämie doch noch kommt.
2: Bis zu 20 Millionen Passagiere könnten in diesem Sommer von Flugstreichungen betroffen sein. Schuld sind die hohen Kerosinpreise, so der Chef des Flughafenverbands ADV Beisel in der Welt am Sonntag. Vor allem bei Billig-Airlines und kleineren Urlaubszielen dürfte gestrichen werden. Mit dem Zug von Berlin aus über Hamburg direkt nach Oslo. Das soll ab Sommer 2028 möglich sein. Die Deutsche Bahn plant eine Direktverbindung. Das hat Fernverkehrsvorstand Pettersson in den Funke-Zeitungen angekündigt. Zwischenstationen sollen auch Kopenhagen, Malmö und Göteborg sein.
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3: Sonnig und ziemlich freundlich läuft der Vormittag in vielen Ecken. Zwischen Weser und Oder hängen aber mehr Wolken. Es bleibt dabei trocken.
0: Oh, da hat sich was reingemogelt. Machen wir es richtig?
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0: Das kommt dabei raus, wenn das Sendesystem durcheinander ist. Ein wunderschönen guten Morgen. Was sagen wir zum Wetter? Trüb ist es und ein bisschen kalt. Noch heute Vormittag, Wochenende wird regnerisch. Ich kann auch Wetter, ja. Ich überlasse das nicht immer nur den anderen. Nun gut, es geht los mit der Weekend-Show. Ihr merkt, Chaos im Radio hat ab sofort einen Namen. 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

kann man mal ganz gepflegt aus dem Bett tanzen zu der Nummer, oder? Der Song der 90er mit The Nightcrawlers. Push the feeling on. Und dieser kleine Energieschub wird präsentiert von der Weekend Show. Wie jeden Samstag in euren Ohren jetzt bis 14 Uhr. Und meine Güte, was haben wir heute alles vor? Es gibt über eine Menge Dinge zu reden. Wir haben die Pop-News dabei. Neue Musik bringe ich mit. Ein wunderbares Album der Woche habe ich am Start. Klugscheißerwissen habe ich auch wieder klar gemacht. Und natürlich, wir müssen darüber reden. Ich weiß nicht, ob ihr es mitbekommen habt, aber aus der Deutschen Post wird ja demnächst DHL. Deutsche Post, das streichen wir. Das wird es dann nicht mehr geben. Also Briefe, Pakete, alles aus einem Haus, wo dann nur noch DHL drüber steht. Und ich finde, das hat Konsequenzen. Welche erfahrt ihr später hier bei mir in der Show. Außerdem habe ich wie gewohnt ein Thema der Woche mitgebracht. Klar, also mein Thema des Tages, können wir uns ein bisschen zu austauschen. Und natürlich, heute ist auch eine Menge los. Ne? Bundesliga, wer wird absteigen? Dann wird heute neuer Superstar gewählt. Superstar, in dem Zusammenhang ein gefährliches Wort. Aber nun gut, also es ist eine Menge los an diesem Wochenende. Und was

Morgen ist es soweit. Der große Muttertag. Liebe Kinder, Hinweis von der Weekendshow. Bitte morgen alle mal artig sein. Kein Missbauen. Ja, morgen, der Tag gehört der Mama. Verwöhnt sie mal. Und apropos Mütter, über die werden wir natürlich heute auch reden. Nämlich, Müttern fehlen natürlich auch noch im Jahr 2026 ganz viel an Unterstützung. Und deswegen, der Muttertag ist nur eine nette, symbolische Geste, aber es braucht noch viel mehr Anerkennung und Hilfe. Welche? Das klären wir später hier bei mir in der Show.

Alice Merton, gerade mal angemacht. In der Weekend Show ist es 10 Uhr, gleich 22 Minuten. In 8 Minuten hätte ich es halb 11. Lasst uns kurz mal gemeinsam das Sportliche abarbeiten. Ich kümmere mich um Fußball. Von anderen Dingen habe ich leider keine Ahnung. Gestern Abend hat er nämlich begonnen, der 33. Spieltag. War auch das letzte Heimspiel für Borussia Dortmund. War ja eine Menge los. Süle wurde in die Rente verabschiedet. Gut, ein Spiel darf er noch, aber es war das letzte Heimspiel. Ist offiziell verabschiedet worden gegen Eintracht Frankfurt. Und der Trainer von Eintracht Frankfurt, wenn ich das mal so sagen darf, und ich bin hier der Moderator, deswegen kann ich hier auch sagen, was ich will. Also das ist ja mal ein eingebildeter Piefke. Auf jeden Fall die Frankfurter gestern 3-2 verloren. Der 33. Spieltag macht dann am heutigen Nachmittag weiter 15.30 Uhr mit diesen Partien. VfB Stuttgart zu Hause gegen Bayer Leverkusen, 18.99 Hoffenheim gegen Werder Bremen. Außerdem Augsburg spielt zu Hause gegen Borussia Mönchengladbach. RB Leipzig bekommt es dann mit St. Pauli zu tun. Heute Abend 18.30 Uhr das Topspiel des Tages, VfL Wolfsburg gegen Bayern München, da habe ich gerade gelesen, der Company, also der will wieder eine B- oder C-Elf laufen lassen. Ich komme da durcheinander. Auf jeden Fall wird er nicht mit der A-Elf spielen. Auch nicht schlecht. Gut, dann geht es morgen weiter. 15.30 Uhr Hamburger SV zu Hause gegen SC Freiburg. Dann noch die Partie 1. FC Köln gegen 1. FC Heidenheim. Das beginnt um 17.30 Uhr. Und dann um 19.30 Uhr haben wir auch noch ein Spielchen. Mainz 05 zu Hause gegen Union Berlin. Ich habe ja völlig vergessen, etwas zu erwähnen. Denn die Dortmunder haben ja gestern Abend mit ihrem Heimsieg die Vizemeisterschaft klargemacht. Glückwunsch dazu! Allen, denen Fußball Spaß macht, viel Spaß mit der ersten.

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0: Ja, hier wird nicht einfach nur faul vorm Radio gesessen und zugehört. Nee, hier heißt es Mufia Buddy gleich in euren Boxen. Nina Sky und der kommt auch noch. Das ist der Sound der 90er. Spirit of the Hawk, Rednecks sind in eurem Radio gleich zu hören.
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0: Der euch natürlich einen wunderschönen guten Morgen wünscht. Und klar, liebe Freunde, lasst uns einfach die wichtigsten Fragen, die uns so auf der Seele brennen, klären.
2: Was ist ein Garant für eine glückliche Ehe?
3: Dass man sich gegenseitig so akzeptiert, wie man ist.
4: Lutschen, gut lutschen. Vor allem gut lutschen.
5: Gut lutschen?
4: Lutschen. Gut, dann erstmal vielen, vielen Dank dafür. Ja, ja.

0: Ja, also ich hätte 10 Uhr und 33 Minuten. Schön, dass ihr dabei seid. Wie jeden Sonnabend, die Weekend-Show. Und heute kommen, glaube ich, alle Serien-Junkies so ein bisschen auf ihre Kosten. Hab mir da so ein Thema für heute überlegt, wo ich denke, können wir uns gerne zu austauschen. Freut sich jeder drüber. Seid ihr Serien-Junkies oder habt ihr so eine Lieblingsserie? Und manchmal sitzt man doch davor und sagt sich, boah, also mit dem Charakter in der Serie wäre ich mal super gern Abend eintrinken. Und ich habe mir gedacht, wir weiten diese Nummer mal ein bisschen auf. Also ich sag jetzt heute nicht, mit wem wollt ihr mal gern ein Zwitschern gehen, sondern mit welchem Seriencharakter wärt ihr gerne wirklich in real befreundet? Ich habe mal bei mir überlegt, ich würde sagen Tim Taylor. Gut, ich darf ihn nichts reparieren lassen, den Heimwerker König, aber er ist so unwahrscheinlich witzig. Und auf der anderen Seite MacGyver. Warum MacGyver? Ganz einfach, der kann aus dem Kugelschreiber eine Küche bauen. Also das wären so Leute, wo ich sagen würde, mit denen wäre ich in real gern befreundet. Wer ist es bei euch? Mit welchem Seriencharakter würdet ihr gerne befreundet sein? Gerne reinschicken per
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0: Ja, Sprache oder Text, hier geht natürlich beides in der Show und dann reden wir heute mal darüber, mit wem ihr gerne befreundet wärt. Seriencharakter. Shane Cooper wäre, glaube ich, auch so eine geile Nummer, ne? Könnte ich mir

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0: So, kommen wir mal zur Abteilung absolut hörens- und auch empfehlenswert.
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0: Mit ihrem wirklich zweiten Studioalbum Cruel World festigt Holly Humberstone ihren Ruf als eine der, ja, profiliertesten Stimmen der britischen Indie-Pop-Szene. Das Album hat ganze 12 Tracks, navigiert wirklich meisterhaft durch, ja, ein emotionales Spannungsfeld zwischen Schmerz und Euphorie in einem wirklich klanglich düsteren, fast gotisch angehauchten Universum widmet sich die Musikerin Themen wie Girlhood, Selbstfindung und die Last von Erinnerungen. Cruel World bietet wirklich ein rundes Pop-Paket voll kurzweiligen Spaß, feinteiligen Hörgenuss, schicker Produktion und genug stilsicherer Hits für eine ganze Karriere. Und im Ergebnis klingt das dann

0: kleinen Schnelldurchlauf durch mein Album der Woche, Holly Humberstone, Cruel World. Ja, Hollys Karriere begann 2020. Da gab es eine Debüt-EP, Falling Asleep at the Wheel, und führte sie bald auf die große Bühne, wo sie live bei den Brit Awards 2022 vor Millionen von Zuschauern und Zuschauerinnen performte und in der Kategorie Brit Rising Star gewann. Als Voreck ging sie natürlich auch schon mal mit auf Tour von zum Beispiel Olivia Rodrigo, Luis Cabaldi, Girl in Red und auch bei Taylor Swift auf der Tour und veröffentlichte 2023 ihr Debütalbum Paint My Bedroom Black. Wir hören jetzt Musik von ihr. Hier ist Holly Humberstone, Red Chevy.
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So, wir machen mal einen Plan für heute. Ihr hört jetzt fleißig bis 14 Uhr diese Sendung. Und danach geht ihr los und organisiert eurer Mutter noch ein schönes Präsent für morgen, weil Muttertag ist. Weil morgen losrennen ist doof. Mit einem Liter Öl von der Tanke dann bei Mama zu stehen, ist auch, ich sag mal, relativ unattraktiv. Gleich noch Musik von The Champ.

0: A Trap, Sweet Disposition. Aber wir reden heute darüber ja auch, mit welchem Seriencharakter wärt ihr gerne in echt befreundet? Reinschicken per WhatsApp 05136 80 23 835. Marie-Louise ist dabei. Humoke schreibt sie. Finde ich gut. Von Oliver Jungers kam rein. Huma, er wäre mein Best Buddy. Lars Bender wäre gerne mit Captain Kirk befreundet. Auch nicht schlecht. Oder hier Sheldon Cooper. Der klopft ja immer so oft. Das wird mich nerven. Bevor der klingelt, haut er immer noch an die Tür ran. Aber nur gut. Dann hier Thomas Wedig schreibt SpongeBob. Oder hier Andreas Witte meint. Und das ist dann kein Charakter. Also es ist schon ein Seriencharakter. Aber das stelle ich mir schwer vor. Eine Freundschaft, nämlich mit Free Willy, meint Andrea. Oder hier von Tanja Hugo mit Alf. Aber auf der anderen Seite, ich kann leider nicht mit Alf befreundet sein. Ich hab eine Katze.
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0: jetzt alle Infos aus Deutschland und der Welt im News Update und auf der anderen Seite hört ihr das. Ist ja gerade aktuell bei Sing Mein Song das Tauschkonzert. Die Alina von Frieda Gold, einer ihrer mit erfolgreichsten Songs ist genau dieser hier. Liebe ist meine Rebellion, hört ihr gleich. Und das noch. Für mehr gute Laune im Radio, Mr. Electric Blue, das ist, na klar, ihr habt's erkannt, Bensenbauern 11 Uhr.
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2: Im Studio Anna Löwer. Schönen guten Tag. Wegen Milliardendefiziten ist bei der gesetzlichen Pflegeversicherung eine Reform geplant. Gesundheitsministerin Waken hat nun weitere Details genannt. Sie kündigte in der Rheinischen Post Einschnitte an. Waken will unter anderem Gutverdiener stärker belasten. Die Beitragsbemessungsgrenze für die Pflegeversicherung soll steigen. Die Gesundheitsministerin schloss aus, Pflegegrade zu streichen. Die Vorgaben sollen aber strenger werden. Russland und die Ukraine wollen ab heute für 3 Tage die Kämpfe pausieren. Außerdem sollen jeweils 1.000 Gefangene ausgetauscht werden. Zuvor hatte es noch Drohungen rund um die Militärparade in Moskau gegeben, mit der Russland an den Sieg über Nazi-Deutschland im Zweiten Weltkrieg erinnert. Der Sicherheitsexperte Nico Lange sagte bei Welt.
3: Das ist eine Gesellschaft, die durch und durch militarisiert wird von oben und wo ja ganz gezielt jetzt seit 2022 Wladimir Putin versucht, den großen Vaterländischen Krieg, das war ja die Verteidigung der Sowjetunion, nicht Russland, sondern der Sowjetunion gegen den Angriff Hitlers. Der versucht das jetzt für Russland zu vereinnahmen und sagt im Grunde, der Angriff auf die Ukraine ist das gleiche wie der große Vaterländische Krieg, die Verteidigung der Sowjetunion.
2: Wegen der hohen Kerosinpreise drohen in Deutschland in diesem Sommer massenhaft Flugausfälle. Das sagte der Chef des Flughafenverbands ADV Beisel der Welt am Sonntag. Bis zu 20 Millionen Passagiere könnten betroffen sein, weil vor allem Billig-Airlines Wohlverbindungen streichen werden. Schauspieler Christian Ulmen ist im Rechtsstreit mit dem Spiegel vorerst größtenteils gescheitert. Das Landgericht Hamburg sagt im Kern, der Artikel über die Vorwürfe seiner Ex-Frau Colleen Fernandes gegen ihn war im Wesentlichen okay. Es ging unter anderem um Fake-Profile im Netz und gefälschte Pornobilder. Der Kampf ums europäische Geschäft oder gegen den Abstieg. Darum geht's heute am vorletzten Spieltag der Fußball-Bundesliga. Am Nachmittag gibt es die Duelle Leipzig-St. Pauli, Stuttgart-Leverkusen, Augsburg-Gladbach und Hoffenheim-Bremen. Wolfsburg trifft dann am Abend auf die Bayern.
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4: Sonnig und ziemlich freundlich läuft der Vormittag in vielen Ecken. Zwischen Weser und Oder hängen aber mehr Wolken. Es bleibt dabei trocken. Später bleibt's oft weiter sonnig, nur Richtung Alpen und in den Bergen kann's ab und zu mal einen Schauer oder ein Gewitter geben. Dazu werden es zumeist 20 bis 25 Grad. Morgen ist es dann im Norden eher grau mit ein bisschen Regen, sonst oft sonnig, maximal bis zu 27 Grad.
0: Boah, ist ja mal wieder feinstes T-Shirt-Wetter, oder?
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0: Tag zusammen, wir reden heute darüber, mit welchem Seriencharakter wärt ihr gerne befreundet, also in echt. Gibt ja so viele tolle Serien, ne? Schickt's doch mal rein. WhatsApp-Nummer 05136 8023835. Sprach oder Text. Lest hier sehr viel von Alf, wie zum Beispiel auch Anne Engelhardt. Ja, der ist schon lustig, der Kerl. Aber hier von Michael Vohler kam auch was rein. JD von Scrubs. Es würde mit ihm niemals langweilig werden. Ich gebe mir viel Mühe und lache hin und wieder auch. Ja, oder hier mit Willi und Biene Maya möchte Michael von Loh befreundet sein. Das ist auch nicht schlecht. Dann das gesamte Stargate SG-1-Team. Da wäre Ideon Silva gerne mit befreundet. Oder hier von Vasia. Sie wäre auch super gern befreundet mit jemandem, mit dem sie naschen kann. Nämlich mit dem Krümelmonster.
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0: na, die Weekend-Show ist da. 11 Uhr und 10 Minuten, schönes Wochenende zusammen. Ja, cool, dass ihr dabei seid. Und jetzt gehen wir mal schauen, was ist denn eigentlich musikalisch in dieser Woche. Ja, weit verbreitet aktuell. Wie sieht's aus? Was waren die erfolgreichsten Alben der Woche? Ja, auf der 5 haben wir Neueinsteiger. Calimeros, Portofino, neu reingekommen. Dann haben wir eine Platte, Re-Entry möchte ich fast sagen. Von der 9 geht's hoch auf die 4 von Michael Jackson. Thriller. Von der 3 oder letzte Woche noch 4, diese Woche auf der 3 unheilig. Liebe, Glaube, Monster. Von der 3 hoch auf die 2 in dieser Woche BTS, Airy Range. Und von der 33 ganz hoch auf Platz 1 geht es zurück für Billie Eilish. Hit Me Hard and Soft. Und klar, die Top 5, die müssen wir uns auch anschauen, nämlich in den Single Charts.
1: Platz 5. I can't move on,
0: 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Und die 5 geht an Dominik Feig und Baby Doll in Euphoria, das in Deutschland auf HBO Max oder Wow gestreamt wird. Spielt Feig an der Seite von Schauspiel-Megastars wie zum Beispiel Sydney Sweeney oder Zendaya oder auch Jacob Elordi die Rolle des Elliot.
1: Platz 4.
0: Dracula, Tame Impala und Genie. Genie kann übrigens Klavier, Gitarre und auch Flöte spielen. Ja, Flöte habe ich auch mal in der Grundschule gelernt, aber schon wieder alles vergessen. Außerdem spricht sie fließend Koreanisch, Japanisch, Englisch. Ja, ihr Vater besitzt wirklich ein Krankenhaus und ihre Mutter ist Anteilseignerin eines Medienunternehmens. Nicht schlecht. Die Plätze 3, 2 und 1 gleich hier bei mir.

0: Cooler Typ, Benz Bone. Es ist genau 11 Uhr und 22 Minuten. Ich schulde euch was, nämlich die Top 3 der offiziellen deutschen Singlecharts. Seid ihr schon gespannt, ob die 1 der letzten Woche auch diese Woche wieder die 1 ist? Wir schauen genauer rein und müssen natürlich mit diesem Plätzchen hier anfangen.
1: Platz 3.
0: Da finden wir Sarah Lawson, Lush Live. Auf Midnight Sun, der Song, da gibt es auch einen Song zu, der ist tatsächlich neu eingestiegen auf der 72, hat sie also noch einen zusätzlichen Song in den Top 100 untergebracht. Schon im September 2025 verzauberte Sarah uns mit der Veröffentlichung ihres Original Midnight Sun Albums in voller verträumter Sommernachtsgefühle und jetzt überrascht sie auch noch mit einer Deluxe-Version dieses Albums.
1: Platz 2.
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0: Neu und direkt auf die 2 geht es für Vermisse von Dardan und Arce. 700 Fans stehen kreischend neben einem Porsche Cabriolet. Das Ganze passiert in Berlin. Was war da los? Na klar, im Auto sitzen diese beiden Rapper. Das sorgte natürlich am Ende des Tages für einen ordentlichen Polizeieinsatz.
1: Platz 1.
0: In den Single-Charts dominieren zum dritten Mal in Folge Justin Bieber und Nicki Minaj, Beauty and a Beat. Bei seinem großen Bühnen-Comeback auf dem Coachella Festival vor gut 3 Wochen hatte der kanadische Sänger das Publikum in einer wirklich oder mit einer kuriosen Bühnenshow per Laptop und YouTube durch verschiedene Stationen seiner Karriere geführt. Zwischendurch spielte er frühere Musikvideos und alte Internetclips ein und sang stellenweise mit seinem jüngeren Ich als Duett. Auch nicht schlecht. So, den Song spielen wir aus, weil ich habe Post bekommen. Morgen ist nicht nur Muttertag, sondern wir haben heute auch ein Geburtstagskind des Tages. Post kam rein von Andreas aus Friedewald. Ich soll folgenden Grußtext so vortragen. Hallo liebe Manuela, dein Bruder Andreas wünscht dir alles Gute zu deinem Geburtstag. Ich bin ziemlich glücklich, dich als Schwester zu haben. Jawohl, die Weekend-Show, sie liest sich klar an. Alles Gute auch von mir, liebe Manuela. Und er hat einen Song für dich ausgesucht, nämlich von

0: Das ist auch ein Song, wenn er läuft, kommt sofort gute Laune auf und mit dem Faktor 100%. Kate Ryan, Désenchanté, gleich in eurem Radio. Und klar, morgen Muttertag, aber der reicht ja nicht aus. Da geht noch mehr, was genau, klären wir gleich hier bei mir in der Show. Dropped Dead von Olivia Rodrigo habt ihr auch gleich noch im Ohr.
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0: Also es wär schon geil, oder? Wenn man mit so einem Seriencharakter in echt befreundet sein könnte. Lasst uns träumen heute hier. Darüber sprechen wir. Gibt's so einen Seriencharakter, wo er sagt, jo, den würde ich als besten Buddy gleich bei mir in eine Bude lassen? Ich sage Alf. Also Top-Antwort ist heute Morgen Alf. Susanne Pettinghoff hat das nämlich auch geschrieben. Von Jens Meyer kam rein Ernie und Bert. Jawohl. Von Ela Sefz. Mit den Desperate Housewives wäre sie gerne befreundet. Jörg Bärenbeck meint mit Pippi und Michel. Ja, Pippi Langstrumpf. Oder hier. Anne-Marie schreibt Rachel und Monica aus France.
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Bobo, der DJ Bobo. Und wir müssen noch ein bisschen was abarbeiten aus der vergangenen Woche, weil es ist bekannt geworden, die Deutsche Post wird bald nicht mehr Deutsche Post heißen. Kein Mist, den ich hier erzähle. Das Ganze läuft dann alles unter dem Deckel DHL. Ich meine, die kommen eh schon, bringen Pakete und Briefe zusammen, zumindest bei mir in der Region. Auf jeden Fall, Deutsche Post fällt weg. Ich finde, da kommt eine Menge auf uns zu. Das hat eine Menge Konsequenzen. Auch was unseren Sprachgebrauch angeht, wenn jetzt Deutsche Post oder allgemein Post wegfällt. Also, denkt mal drüber nach. Es gibt ja so Gasthöfe zur alten Post. Die heißen jetzt dann wahrscheinlich zukünftig zur alten DHL. Ja, oder statt da geht die Post ab, sagen wir demnächst, oh, da geht DHL ab. Ja. Oder hier, Postleitzahl fällt auch weg. Das heißt dann, ich sag mal mehr oder minder DHL-Leitzahl. Oder ja, statt einer Postkarte zu verschicken, schreib mal deine WhatsApp, du achte auf deinen Briefkasten. Du erhältst von mir demnächst eine DHL-Karte oder auch sowas hier. Krankheiten. Die heißt dann nicht mehr posttraumatische Belastungsstörung, sondern DHL-traumatische Belastungsstörung.

0: Drying. So heißt sie nochmal, 11:44 Uhr, schönen Samstag, hier ist eure Weekend-Show. Und morgen ist Muttertag. Ist zwar kein gesetzlicher Feiertag, aber eigentlich sollte ihn ja jeder von uns kennen. Seit wir uns erinnern, wird er immer am zweiten Sonntag im Mai begangen. Und das war an das, was wir uns erinnern. Dafür sorgen natürlich auch, klar, Blumen- und Geschenkehandel. Und die Blumenhändler reiben sich gerade an diesem Wochenende die Hände. Die Erfinderin des Muttertags, die US-Amerikanerin Anna Maria Jarvis, hat sich übrigens bis zu ihrem Tod nach Kräften gegen die Kommerzialisierung dieses Gedenktages gewehrt. Im Mai 1905 starb Jarvis Vater und auch ihre Mutter, und um das Gedenken an ihre Mutter irgendwie aufrechtzuerhalten, erklärte sie deren Todestag zum Muttertag. Über den Muttertag spreche ich jetzt mit Simone Töpfer. Sie arbeitet in einem Frauen- und Mütterzentrum in Wolfsburg und ist bei mir. Hallo Frau Töpfer.
1: Hallo.
0: Frau Töpfer, Muttertag. Ich glaube, jeder hat daran seine eigenen Erinnerungen. Wie viele Gutscheine hat Ihre Mutter denn bekommen und auch wirklich nie eingelöst? Und wie viele haben Sie selbst von Ihren Kindern erhalten? Oder gab es bei Ihnen den Klassiker Gutscheine fürs zum Beispiel Müll rausbringen, abwaschen, Fenster putzen, irgendwie, ja, ich sag mal, gar nicht?
1: Doch, den gab es. Ich erinnere mich gut daran, dass ich diese Gutscheine sehr gerne verschenkt und mit viel Mühe verziert habe. Mhm. Und die Gestaltung von Muttertagsgeschenken hat mir auch immer Freude bereitet, auch wenn die Gutscheine dann tatsächlich eher selten eingelöst wurden. Aber ich würde sagen, die Geste zählt.
0: Ja.
1: Und von meinen eigenen Kindern habe ich dann eher kleine Geschenke erhalten, die sie in Kita und Grundschule gebastelt haben. Natürlich habe ich mich immer darüber gefreut, aber gleichzeitig musste ich auch immer an die Erzieherinnen denken, die zusätzlich zu ihrer Hauptaufgabe der Bildung, Betreuung und Erziehung noch kreative Ideen entwickeln sollten, um den Müttern der von ihnen betreuten Kinder eine Freude zu machen. Das kam mir immer etwas absurd vor.
0: Ja, haben Sie vollkommen recht. Ich denke, wir sind uns auch einig, dass so ein einzelner Tag ohnehin allenfalls vielleicht so eine symbolische Wirkung hat, oder um die Arbeit, Wertschätzung von Müttern zu würdigen und auch die Umstände zu verbessern. Da reicht so ein Tag doch niemals aus, oder sehen Sie das anders?
1: Selbstverständlich. Also die symbolische Wertschätzung an diesem einen Tag ist wichtig und richtig, aber Müttern gebührt natürlich jeden Tag Anerkennung ihrer Leistung. Ohne ihre zum größten Teil unbezahlte Arbeit würden Wirtschaft und Gesellschaft zusammenbrechen.
0: Stimmt.
1: Ich finde, sie leisten Unglaubliches, das sich kaum in Worte fassen lässt, und letztlich wären wir ohne Mütter ja gar nicht existent.
0: Ja.
1: Wir alle kommen aus unserer Mutter, und für uns alle hat unsere Mutter bewusst oder unbewusst eine ganz zentrale Bedeutung für unser Leben.
0: Wie schätzen Sie denn die Situation irgendwie aktuell ein? Wird hier in Deutschland genügend für Mütter, für Familien getan? Angesichts von angekündigten Kürzungen, gerade im sozialen Bereich, könnte man daran ja wohl begründete Zweifel haben, oder?
1: Ja, in der Tat. Also im internationalen Vergleich bietet Deutschland relativ gute Unterstützung für Familien und Mütter. Aber gleichzeitig gibt es weiterhin viele, viele Baustellen wie die Vereinbarkeit von Familie, Beruf, mehr Chancengleichheit und auch die finanzielle Sicherheit. Mütter übernehmen ja nach wie vor den größeren Teil der Familien- und Hausarbeit, was langfristige Folgen für Einkommen und Rente hat. Und hierfür müssen Lösungen gefunden werden, und diese Lösungen können nicht in den Kürzungen liegen.
0: Da haben Sie vollkommen recht, Frau Töpfer. Ich sage vielen Dank fürs Gespräch und wünsche Ihnen morgen einen schönen Muttertag. Machen Sie es gut. Tschüss.
1: Tschüss.
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0: 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Und zwar nach Ibiza ins Café Del Mar. Energy 52. Stay tuned.
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0: Ich feier das Teil heute noch. In der nächsten halben Stunde hau ich euch da mal das in eure Ohren. Wir bleiben musikalisch in den 90ern. I Want It That Way. Wieder 100% Mitsingfaktor bei den Backstreet Boys.
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0: Sammy Deluxe. Weck mich auf. Es ist 12 Uhr ein paar gequetschte.
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3: Im Studio Anna Löwer. Schönen guten Tag. Bei der gesetzlichen Pflegeversicherung ist eine Reform geplant und Gesundheitsministerin Wagen hat nun weitere Details genannt. Sie kündigte in der Rheinischen Post Einschnitte an. Mehr von Lukas Auer.
4: Seit Jahren überstiegen die Ausgaben die Einnahmen. Die Folge sind Milliardendefizite. Nächstes Jahr werden laut Wagen 7,5 Milliarden Euro fehlen, im Jahr drauf sogar 15 Milliarden. Deshalb will die Gesundheitsministerin reagieren und unter anderem Gutverdiener stärker belasten. Die Beitragsbemessungsgrenze für die Pflegeversicherung soll steigen. Wagen schloss aus, Pflegegrade zu streichen. Die Vorgaben sollen aber strenger werden.
3: 3 Tage lang wollen Ukraine und Russland auf gegenseitige Angriffe verzichten. Beide Seiten bestätigten, dass eine Feuerpause gilt. Zuletzt hatte es noch gegenseitige Drohungen gegeben, auch mit Blick auf die Militärparade in Moskau heute. Imme Kasten.
5: Ja, und so sind auf dem Roten Platz in Moskau bei der großen Parade heute auch zum Beispiel keine Panzer unterwegs gewesen. Jedes Jahr erinnert Russland ja mit der Parade an den Sieg über Nazi-Deutschland im Zweiten Weltkrieg. In diesem Jahr fiel es nun eben nicht ganz so martialisch mit großem Kriegsgerät aus. Bis Montag sollen die Waffen nun erst einmal ruhen. Außerdem ist zwischen der Ukraine und Russland ein Austausch von je 1.000 Gefangenen geplant.
3: Der Bund der Steuerzahler will die Entlastungsprämie endgültig stoppen. Die Bundesregierung müsse die Reißleine ziehen, sagte Steuerzahlerbundchef Holznagel dem RND. Firmen sollten ihren Beschäftigten eigentlich 1.000 Euro steuerfrei zahlen können. Die Länder haben die Pläne im Bundesrat aber erstmal gestoppt. Die Grünen und die CDU in Baden-Württemberg stimmen heute auf Parteitagen über ihren Koalitionsvertrag ab. Am Mittwoch soll dann Cem Özdemir zum neuen Ministerpräsidenten gewählt werden. Er tritt damit die Nachfolge von Winfried Kretschmann an, der aus Altersgründen nicht mehr angetreten war. Mit dem Zug von Berlin aus über Hamburg direkt nach Oslo. Das soll ab Sommer 2028 möglich sein. Die Deutsche Bahn plant eine Direktverbindung. Das hat Fernverkehrsvorstand Pettersson in den Funke-Zeitungen angekündigt. Zwischenstationen sollen auch Kopenhagen, Malmö und Göteborg sein.
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4: Sonnig und ziemlich freundlich läuft der Vormittag in vielen Ecken. Zwischen Weser und Oder hängen aber mehr Wolken. Es bleibt dabei trocken. Später bleibt's oft weiter sonnig, nur Richtung Alpen und in den Bergen kann's ab und zu mal einen Schauer oder ein Gewitter geben. Dazu werden es zumeist 20 bis 25 Grad. Morgen ist es dann im Norden eher grau mit ein bisschen Regen, sonst oft sonnig, maximal bis zu 27 Grad.
0: Schönen Dank euch beiden.
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0: Tag zusammen und die Weekend Show braucht heute neue Freunde. Aber nicht irgendwelche, wir suchen uns welche aus, die in Serien bekannt wurden. Also welcher Seriencharakter, mit welchem wärt ihr gerne eng befreundet? Ich warte auf eure Nachrichten. WhatsApp ist am besten, Sprach oder Text 05136 80 23 835. Ich hab's heute Morgen schon mal gesagt. Naja, bei mir wär's so MacGyver, weil der aus allem irgendwas basteln kann. Derselben Meinung ist der Sascha, der sich gemeldet hat. Dann hier von Hanna Neptuna kam rein, Captain Blaubeer. Okay, Detective Mac Taylor, kennen wir aus CSI New York, mit dem wäre gerne Jan Gotschi befreundet. Das Krümelmonster, auch das soll ein guter Kumpel werden von Torge Kern. Dann hier von Mike Wizinski, Kameraden, Walker, Texas Ranger, ja klar, ist sowas wie ein Bodyguard. Silke Rickhoff meint, Buffy wäre ein guter Kumpel, Mike Winzowski meint Steve Urkel, oh ja, oh ja.
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Ja, gehen wir mal von den Jungs der Backstreet Boys rüber zu den Jungs von Maroon 5. Und das ist ja mehr als nur eine Band. Ja, sie sind ein Soundtrack wirklich für Millionen junger Menschen. Mit Adam Levine an der Front hat die Gruppe aus Los Angeles seit den 2000er Jahren die Charts erobert. Hits wie zum Beispiel She Will Be Loved oder auch dieses Teil hier. His love has taken its toll. This Love aus dem Debütalbum Songs About Jane haben nicht nur in den USA, sondern wirklich weltweit auch für Furore gesorgt. Ja, Maroon 5 bleibt, weil ihre Musik irgendwie so zeitlos ist. In einer Ära von TikTok und Spotify dominieren ihre Songs, ja, Playlisten, wie auch zum Beispiel mit dem Ding hier. Ja, das Teil kennt ihr auch. Girls Like You mit Cardi B ist auch so ein viraler Hit, der junge Deutsche zum Tanzen bringt. Und die Band mischt Pop, Rock, R&B nahtlos und was sie dann auch von einem reinen Dance-Act abheben lässt. Und auf Spotify übersteigen ihre monatlichen Hörer 50 Millionen. Junge Deutsche entdecken sie über For You-Pages und teilen Covers. Die Band inspirierte lokale Acts und TikTok-Challenges. Deutsche Streamer pushen ihre Tracks in Game-Videos oder auch Vlogs. Das schafft Community und auch Gesprächsstoff unter den Teens. Mal schauen, wie viel Gesprächsstoff jetzt bei euch entsteht, weil sie haben einen neuen Song draußen und den hört ihr jetzt hier in der Weekend-Show. Hier sind sie mit Heroin.

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0: 12.22 Uhr.
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0: Und das hier habe ich an Themen mitgebracht. Sie bricht ihren eigenen Rekord und Therapie ist kein Makel. Wenn die Copacabana bebte, war klar, das kann kein normales Konzert sein. Rund 2 Millionen Menschen versammelten sich am vergangenen Samstag am Strand von Rio de Janeiro für ein kostenloses Konzert, nämlich von dieser Dame hier. Und zwar sie. Shakira. Laut der Stadtverwaltung war es das größte Konzert ihrer Karriere und eines der größten Pop-Events weltweit. Die Show dauerte dann auch fast 2,5 Stunden. Und Shakira spielte zentrale Songs ihrer Laufbahn wie Waka Waka, Hips Don't Lie oder auch hier Whatever Whenever. Und das Konzert fand unter freiem Himmel direkt am Meer statt. Die Dimension der Veranstaltung war außergewöhnlich. 2 Millionen Menschen waren live dabei. Das Konzert war ein Teil einer Reihe, mit der Rio de Janeiro gezielt internationale Künstler einlud. In den vergangenen Jahren traten dort auch unter anderem Lady Gaga oder auch Madonna auf, ebenfalls vor Millionen Publikum. Viele Besucher reisten für das Ereignis an und warteten stundenlang, um wirklich einen Platz am Strand zu bekommen. Und dann scheint Shakira gerade noch ein kleiner Fauxpas passiert zu sein, weil für die WM hat sie auf ihrer Instagram-Seite den eventuellen WM-Song aus 2026 gedroppt. Ja, sie hier kennen wir mit diesen Ohrwürmern. Und jetzt zeigt Nina Chuva eine ganz andere Seite und spricht offen über psychische Belastung und auch eben Therapie. Die Sängerin äußerte sich in einem aktuellen Interview mit dem Magazin Stern ungewöhnlich, ja, persönlich über eine Phase, in der es ihr mental wirklich richtig beschissen ging. Ihre klare Botschaft: Therapie ist kein Makel, sondern ein Zeichen für Stärke. Auslöser für diese Krise ist laut ihrer Schilderung wirklich das Songwriting-Camp gewesen. Dort merkte sie auf einmal, dass es ihr nicht mehr so gut geht. Sie kann morgens irgendwie nicht mehr aufstehen, liegt einfach nur im Zimmer und ist traurig. Sie muss viel heulen und schafft es einfach nicht, sich zu motivieren. Und da war für sie irgendwie ganz schnell klar, das ist mehr als nur eine einfache Erschöpfung. Den Umgang mit der Situation schildert sie auch direkt und konsequent. Sie spricht nämlich sofort mit ihrem Management und sagt klar, dass sie einfach Hilfe braucht. Kurz darauf beginnt eine Therapie. Heute, rund 2,5 Jahre später, blickt sie offen auf diese Zeit zurück und empfiehlt anderen ausdrücklich, sich Unterstützung zu holen. Für sie ist Therapie halt ein Ausdruck von Selbstreflexion und auch Stärke.
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0: die großartige Whitney Houston, I'm Every Woman. Hier gibt's ja was auf die Ohren. Genau in der nächsten halben Stunde das hier. Lucas Graham, 7 Years und das hier aus den 90ern. Oh ja, Sasch. Encore un fort.
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0: So, und was haben Angelika Hase, dann Gotthard Gebhardt, Lothar Gajek, Dennis Böhm, Astrid Knaack und Pia Nacke alle gemeinsam? Sie wären gerne in der Realität mit dem Seriencharakter Alf befreundet. Und darüber reden wir heute in der Weekend Show hier, nämlich mit wem werdet ihr aus irgendeiner Serie gern befreundet? Ihr dürft es mir gerne weiterhin per WhatsApp reinschicken. Und zwar habe ich dann von Manuela Kuhn noch bekommen, Maria Kittikidou, das ist die Kriminalkommissarin bei Großstadtrevier. Dann Ina Punschel hat auch geschrieben, Thomas Magnum, mit dem wäre sie natürlich gerne befreundet. Insa schreibt mit 1 geht's ZSZ. Stars. Und dann hier von Lukas Priese, er wäre gerne mit Winnie Pooh befreundet.

0: Ihr größter Hit Anastasia, I'm Out of Love. Und es gibt ein großes Geheimnis, weil keiner weiß so wirklich, wie alt die gute Frau ist, ne? Hält sie sich sehr bedeckt. Der ganze Teil der Woche, das Wochenende mit eurer Weekend-Show, 12 Uhr und ja, 35 Minuten. Und ich ärgere mich ja immer, muss ich ehrlich zugeben, ich ärgere mich immer, ja, wenn ich in der Show so mich bei meinen Moderationen verhaspel. Ist heute auch schon ein paar Mal passiert, hab mich versprochen. Und mitunter kann das auch, wenn es ein bisschen dumm läuft, sehr, sehr peinlich für mich werden, gebe ich gerne zu. Aber ich freue mich auf der anderen Seite, weil ich bin damit nicht ganz alleine. Auch den Profis, vor allem im Fernsehen, passiert sowas. Und am Ende des Tages müssen wir ja auch sagen, wir sind alles nur Menschen, wir sind keine Roboter, wir sind keine Maschinen. Aber wenn dann auch im Fernsehen, ich sag mal so, Versprecher passieren, muss nicht immer peinlich sein. Es kann ja auch mal lustig werden.
1: Danke für dein Engagement, Uschi.
2: Ja, ich habe Eier früher immer gewaschen, bevor ich sie benutzt habe.
3: Du bist auch der erste Mensch, den ich kenne, der seine Eier, also seine,
2: der seine Eier gewaschen hat.
4: Apropos Blasen. In keinem anderen Bundesland werden so viele Pornos geguckt wie bei uns in Hessen. Tja.
5: Was sollte man redensartlich mal baumeln lassen?
2: Eier?
5: Die Seele.
6: Um die vielen Fickers auseinanderzuhalten, setzen sie einfach ihren Job vor den Namen.
7: Wir sind die Heizungsficker.
8: Ich bin der Sauerkrautficker.
9: Wir sind die Elektroficker.
10: Ich bin gern ein Ficker.

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ganz aktueller Streich von Glasperlenspiel. Gerade mal angemacht hier in eurer Weekendshow. Viertel vor eins haben wir es an diesem Samstag, den Samstag vor dem Muttertag. Und es ist ja schon erstaunlich, wenn man so Serien guckt, da denkt man sich, meine Güte, mit dem mal einen Abend zu verbringen, das wäre doch mal was, oder? Mit dem Seriencharakter oder vielleicht sogar befreundet sein. Also nicht mit dem Schauspieler, sondern wirklich den Typen, den er da in der Serie verkörpert. Wie Heike Matzke, die geschrieben hat, ich wäre gerne mit Charlie Sheen. Und zwar Two and a Half Men. Ich weiß nicht, will man sich auf so einen Typen einlassen, der eh nur den ganzen Tag besoffen ist, aber mit dem wäre sie gern zusammen. Und es kristallisiert sich heute sehr viel großer Fan von Alf. Wie zum Beispiel Michaela Ricken, die schreibt Alf-Fan und ich hätte sogar eine Katze für ihn. Also was ist an Alf so cool? Also was ist so ein Seriencharakter, wo ihr sagt, mit dem wäre ich gern befreundet? 05136 80 23 835. Meine WhatsApp-Nummer, Riri ist dabei. Sie hat geschrieben, Mensch, ganz klar, Dexter. Oder was auch sehr cool ist, von Timo Eschen, ja, mit dem Schuhverkäufer, Al Bundy. Dann habe ich hier von Steffi Burger reinbekommen, Samsung aus der Sesamstraße. André Adelhöfer, der braucht Humor, deswegen hat er sich für Stromberg entschieden. Dann SpongeBob ist heute auch im Kurs, unter anderem von Michaela Otten hereingekommen. Oder hier von Lukas André, definitiv die Penny aus The Big Bang Theory. Oder hier mit Lenny und Carl aus den Simpsons, wäre gern Thomas Westermann befreundet. Oder John Wick, das meint zumindest

mal wieder das Original im Radio, ne? Nicht die Purple Disco Machine Version. Hurts, Wonderful Life. Und wenn man mit einem Seriencharakter vielleicht in live, also so im echten Leben befreundet wäre, vielleicht wäre das ja auch ein Wonderful Life. Katrin Ebus wäre gerne im echten Leben mit Lucifer Morningstar befreundet. Das wäre ja dann sowas wie ein Pakt mit dem Teufel, oder? Maria Ramann gerne mit Winnie Pooh.

0: befreundet. Dann haben wir hier von Sven Rudloff auch ganz klar L. Bundy, das wäre so sein Ding. Und dann hier MacGyver kommt auch rein von Harald Prenzler oder Will von Fresh Prince of Bel-Air. Das meint Lara. Gleich noch CeeLo Green. Ohrenblick bitte.
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0: Und so klingt der Rums hier in der nächsten halben Stunde. Deutsche Musik kommt von Green hier, ökologischer Stempel und so. Nummer heißt Kompass, Nadel habt ihr gleich im Ohr. Und was für 90er wieder. Feier ich. Tocker's Miracle. Frag mal, es ist 13 Uhr.
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2: Im Studio Anna Löwer. Schönen guten Tag. Wegen Milliardendefiziten ist bei der gesetzlichen Pflegeversicherung eine Reform geplant. Gesundheitsministerin Waken hat nun weitere Details genannt. Sie kündigte in der Rheinischen Post Einschnitte an. Waken will unter anderem Gutverdiener stärker belasten. Die Beitragsbemessungsgrenze für die Pflegeversicherung soll steigen. Die Gesundheitsministerin schloss aus, Pflegegrade zu streichen. Die Vorgaben sollen aber strenger werden. Russland und die Ukraine wollen ab heute für 3 Tage die Kämpfe pausieren. Außerdem sollen jeweils 1.000 Gefangene ausgetauscht werden. Zuvor hatte es noch Drohungen rund um die Militärparade in Moskau gegeben, mit der Russland an den Sieg über Nazi-Deutschland im Zweiten Weltkrieg erinnert. Der Sicherheitsexperte Nico Lange sagte bei Welt.
3: Das ist eine Gesellschaft, die durch und durch militarisiert wird von oben und wo ja ganz gezielt jetzt seit 2022 Wladimir Putin versucht, den großen Vaterländischen Krieg, das war ja die Verteidigung der Sowjetunion, nicht Russland, sondern der Sowjetunion gegen den Angriff Hitlers. Der versucht das jetzt für Russland zu vereinnahmen und sagt im Grunde, der Angriff auf die Ukraine ist das gleiche wie der große Vaterländische Krieg, die Verteidigung der Sowjetunion.
2: Bis zu 20 Millionen Passagiere könnten in diesem Sommer von Flugstreichungen betroffen sein. Schuld sind die hohen Kerosinpreise, so der Chef des Flughafenverbands ATV Beisel in der Welt am Sonntag. Vor allem bei Billig-Airlines und kleineren Urlaubszielen dürfte gestrichen werden. In Ungarn wird heute der neue Regierungschef Peter Mojir vereidigt. Seine Partei hatte bei der Wahl Mitte April eine Zweidrittelmehrheit im Parlament geholt. Mojir will die Beziehungen zur EU deutlich verbessern. Damit endet die lange Regierungszeit des pro-russischen Ministerpräsidenten Viktor Orban. Die USA machen geheime UFO-Akten öffentlich. Das Verteidigungsministerium hat über 160 Fotos und Dokumente auf seiner Webseite veröffentlicht. Zu sehen sind unter anderem seltsame Schatten und Kugeln am Himmel. Die Akten reichen zurück bis in die 1940er Jahre.
1: Das Wetter.
4: Sonnig und trocken läuft es gerade in vielen Ecken. Nur zwischen Weser und Oder hängen mehr Wolken am Himmel. Und in den Alpen wird es wolkiger, da kann auch mal ein Schauer oder Gewitter runterkommen. Insgesamt bleibt es jetzt am Nachmittag freundlich mit Höchstwerten zwischen 16 und 25 Grad. Morgen dann mehr Wolken und öfter auch wieder Schauer. Am Ende erreichen wir dann 26 Grad maximal.
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0: Tag zusammen, ja. Es gibt ja Seriencharaktere, die mögen wir alle. Und wenn wir die mal live treffen würden und im besten Fall noch mit dem befreundet wären, das wäre doch was. Welchen würdet ihr euch aussuchen? Gerne reinschicken. WhatsApp-Nummer 051-3680-23835 ist scharf geschaltet. Daniel Beckmann würde sich gerne mit den Golden Girls anfreunden wollen. Dann hier Katrin Nagel, die sagt sich, Sabrina wäre keine schlechte Idee, die zaubert mir alles, was ich brauche. Dann Bente Oeynhausen meint Miss Hutches aus Downtown Abbey. Oder hier, Schorsch schreibt Ekel Alfred. Oh ja, das kann ich mir auch sehr, sehr gut vorstellen. Nun gut, nicht vergessen, morgen ist Muttertag. Und deswegen spiele ich jetzt Sorry Papi Topic.
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0: Gefühl, meine Perle von Frau.
1: Ja, die Weekend Show hat's jetzt Szene 1 und wir alle kennen das, wenn wir unter der Woche viel arbeiten müssen, irgendwie kommt man nach Hause und man ist gestresst. Und dann braucht man irgendwas, was einen runterbringt. Das kann eine Tasse Kaffee sein. Vielleicht hat man sich auch geärgert über die Verwandtschaft, weil man vom Besuch, vom Geburtstag wiederkommt. Und hat jeder so vielleicht sein eigenes Ritual, um runterzukommen oder um sich andere Gedanken zu pflanzen. Und dann, na klar, da hilft natürlich Musik. Und Finja, sie kommt aus Frankfurt, hat sich bei mir gemeldet. Hat auch so einen ganz bestimmten Song, den sie immer hört, wenn sie runterkommen will. Und zwar nach der Arbeit oder wenn es in ihrem Leben ein bisschen, ja, sie hat geschrieben, stressiger oder turbulent zugeht. Leider spielt diesen Song kein Radiosender. Das Lied stammt aus 2013, kommt von Klö und Future, heißt Cheatback. Und sie fragt mich, kannst du das Ding mal spielen? Klar. Ich meine, es ist Wochenende, liebe Finja. Ich hoffe, du brauchst heute keinen Song zum Runterkommen oder vielleicht doch, weil du am Putzen bist. Auf jeden Fall, wir sind beim lange nicht mehr im Radio gehört Song. Das ist halt die Musik, die ihr euch wünscht, die nirgends so läuft, aber ich dann spiele. Zumindest aus den 90ern bis heute. Ihr dürft natürlich auch gerne was vorschlagen. Ich brauche immer neues Futter, auch für nächste Woche einen anderen Titel natürlich wieder. Gerne her damit. WhatsApp-Nummer, kennt ihr noch nicht, bitte mitschreiben. 05136 80 23 835. Und jetzt geht's ganz chillig zu, hier in eurer Weekend Show.

0: 13.21 Uhr, macht euch den Samstag eures Lebens gemeinsam mit mir und der Weekend Show. Und was eigentlich mit Timmy, unserem Wal? Es gibt ja Gerüchte, der soll nicht mehr leben. Aber dank Timmy befinden wir uns ja auch wörtlich im Superwahljahr, dank unseres Lieblingswals. Aber an ihm hat man auch festgestellt, welche und vor allem wie viele selbsternannte Experten auf einmal da waren. Ne? Die kamen ja aus allen Löchern und alle wussten Bescheid. Hört aber selbst, warum diese Frau hier genau die richtige Expertin ist.
1: Hatten Sie vorher schon mal in irgendeiner Form Berührungspunkte mit Walen, mit Meerestieren, mit Meeresbiologie?
2: Also ich bin von Sternzeichen Fisch.
0: So, das reicht aus. Und schon kannst du Experte sein. Einfach das richtige Sternzeichen haben. Bin Sternzeichen Schütze. Deswegen darf ich auch beim Sondereinsatzkommando der Polizei arbeiten. Na, checkt ihr eigentlich auch jeden Tag den Wetterbericht? Ich habe ja bei diesen Wettervorhersagen, die man so im Internet findet und hört, irgendwie täglich meine Zweifel, ob die auch wirklich etwas taugen.
3: Wir sind beim Wetter. Heute Nacht hat die Sonne weiterhin freie Bahn, der Himmel ist tiefblau.
0: Okay, heute Nacht hat die Sonne. Und ich dachte, der Mond wäre unterwegs, aber schon wieder was Neues gelernt. Tja, als Arbeitgeber erwarten wir natürlich immer hin und wieder Lob von unserem Chef oder von unserem Vorgesetzten, wenn wir dann auch mal wirklich einen super Job verrichtet haben. Aber warum nicht mal das mit den Vorgesetzten ein Kompliment aussprechen? Ich sag mal, warum nicht die Nummer umdrehen? Mal selber den Chef loben. Eine, die uns jetzt mal zeigt, wie es geht, ist sie hier.
4: Gute Noten muss ich ja schon haben, um die Ausbildung zu bestehen.
5: Ich habe ja auch den Anspruch als Ausbilderin, dass mein Azubi da gut durchkommt.
6: Also es ist besser als mit älteren Leuten. Henrike ist ja auch noch sehr zurückgeblieben.
5: Wie bitte?
6: Sie ist sehr jung geblieben, im Kopf und so.
5: Das jung geblieben klingt besser als zurückgeblieben.

0: In der nächsten halben Stunde kommt der Sound der 90er zu euch mit Let Me Be Your Fantasy. It's Baby D in a Show und den habe ich auch noch. Vielleicht beim Freudeln kann man schön mit dem Popo zuwackeln. Jenny from the Block, it's Jennifer Lopez.
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0: Und die geht ja heute der großen Frage nach: Mensch, gibt es so einen Seriencharakter, wo er sagt, mit dem wäre ich aber in echt mal gern befreundet? Und ich freue mich, Günther hat sich gemeldet. Doug Hufferman, genau, der sympathische Paketbote. Mit dem wäre er gerne befreundet. Dann haben wir hier Felix Mari mit Polizeioberkommissarin Melanie Hansen. Ich muss ehrlich sagen, ich kenne die gar nicht. In welcher Serie turnt die rum? Aber die hier, die kenne ich. Rainer Jähnchen wäre gerne mit den drei Damen vom Grill befreundet. Auch nicht schlecht. Dann Morg vom Org, das wäre Barbara Zunger, ihr Typ, mit dem sie gerne befreundet sein will. Und Anke Papke sagt ganz klar, Klassiker aus den 90ern. Roseanne und überhaupt mit der kompletten Familie Connors.

0: Müll in euren Boxen und dazu noch die Weekend-Show. Die hat den ganzen Kram gerade in euer Radio geschmissen. Bastian Biendorfer ist nicht nur Lehrerkind, er hat auch so ein bisschen Kommunikationsprobleme mit seiner Frau. Aber dass Mann und Frau Kommunikationsprobleme haben, das ist ja nicht ganz unbekannt. Aber in seinem Fall gibt es sogar eine plausible Erklärung.
1: Und meine Frau lebt jetzt schon viele Jahre in Deutschland. Sie liebt Deutschland, aber sie kämpft immer noch mit der Sprache. Und sie produziert immer wieder mal so Versprecher. Das kannst du dir gar nicht ausdenken. Das ist ein Geschenk für einen Komiker. Die sagt Sachen, da kommt man nicht drauf. Letztens meinte sie zu mir, ich bin so durcheinander. Ich kann mich gar nicht mehr konzentrieren. Ich glaube, ich habe ADAC. Da weißt du auch nicht, ob du einen Mechaniker oder einen Arzt rufen sollst. Die hat mir auch total stolz erzählt, dass damals, als sie Kolumbien verlassen hat, all ihre Familie und ihre Freunde zusammen für sie eine große Abschiebungsparty gegeben haben. Ich habe gesagt, ey, warte ab, wenn das in Deutschland politisch so weitergeht, noch 4 Jahre kriegst du wieder eine. Das kann aber jetzt nicht mehr passieren, weil sie ist jetzt deutsche Staatsbürgerin. Wir waren letztes Mal am Bürgeramt, haben ihre Urkunde abgeholt und sie war mega stolz, dass sie jetzt Deutsche ist. Und dann hat sie dem Mann vom Bürgeramt erzählt, dass sie das deutsche Grundgesetz gelesen hat. Und dann meinte der so, ja, dann sagen Sie doch mal Artikel 1 des Grundgesetzes, das kennt ihr ja alle. Ne? Und dann sagt sie aber völlig stolz, die war kurz vorm Salutieren, die Wurst des Menschen ist unantastbar. Wenn wir in Deutschland schwören müssen vor Gericht, dann legen wir immer die Hand auf den Brutzler von Wiesenhof. Und der beste Versprecher, den sie je produziert hat, war gar kein Versprecher, es war ein Verschreiber. Wir waren an Weihnachten bei meinem Vater eingeladen, ne? Und ich habe halt Kartoffelsalat, Würstchen mitgebracht. Sie hatte eine kolumbianische Tradition, nämlich, dass man füreinander Weihnachtskarten schreibt und die dann verteilten Rollen vorliest. Also ich hatte ihre, sie meine. Dann hat mein Vater den Kartoffelsalat gemampft, wir saßen da. Mein Vater fand das alles wahnsinnig unromantisch und dämlich, aber gut, er hat also Kartoffelsalat gehabt. Und dann sitzen wir da, ich hab meine Karte an, sie ihre, sie liest meine Karte vor und war berührt und dann flossen so ein paar Tränchen. Ich hatte also die richtigen Worte getroffen und dann schlage ich ihre Karte auf. Und schon beim ersten Satz wurde mir bewusst, das ist keine glückliche Übersetzung, weil da stand, ich schwöre bei Gott, meine Schatz, noch nie in meinem ganzen Leben ist dein Mann so tief in mich eingedrungen, ohne dass ich es überhaupt gespürt habe. 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
2: Genau, das ist Wissen für auf die Faust, einfach mal zum Angeben, auch heute wieder. Und jetzt kommt eine Stolperfalle für jeden Moderator. Das längste Wort der deutschen Sprache, und damit fangen wir mal an, ist offiziell, oder das offiziell anerkannt ist, hat insgesamt 63 Buchstaben. Wie lautet es? Achtung! Rindfleisch-Etikettierungs-Überwachungsaufgabenübertragungsgesetz. Wow, ohne Fehler. Was es alles gibt. Dann haben wir in Deutschland mehr als 20.000 Schlösser, mag man kaum glauben. Darunter natürlich auch das berühmte Schloss Neuschwanstein, habe ich auch schon besichtigt, das als Inspiration wirklich für große Disney-Filme diente. Der Föhn, der wurde hier bei uns in Deutschland erfunden. Erstmals im Jahr 1908. Und wer hat's gemacht? AEG. Die haben die Dinger dann auch produziert. Dann die längste Autobahnbrücke, die befindet sich in Hamburg. Es ist die Hochstraße Elbmarsch. Ist 4,3 Kilometer lang. Und das größte Volksfest der Welt, das Oktoberfest, findet jedes Jahr in München statt und zieht mehrere Millionen von Besuchern an.
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0: Apropos Nacht. Heute am 9. Mai feiern wir nämlich etwas Besonderes. Den Tag des Orgasmus.
1: Ein Küsschen.
0: Zwinker, zwinker. Also ihr wisst schon, ne, was heute Nacht machen könnt. Ja, wir müssen das ja alles feiern. Außerdem ist heute Tag der verlorenen Socke. Kann ja passieren, mal mit den Kleiden, wenn es zum Orgasmus kommen soll. Aber gut, das war's von mir. Ich sage recht herzlichen Dank fürs Zuhören heute Vormittag, weil ich muss jetzt gehen und deswegen bitte keine Klage, denn ich komme wieder, keine Frage. Gleiche Stelle, gleiche Welle. Nächsten Samstag, genau auf der Station, wo ich heute zu hören war, bin ich garantiert auch nächsten Samstag ab 10 Uhr wieder zu hören. Ich wünsche euch ein schönes Restwochenende, einen Müttermorgen, einen wundervollen Muttertag. Eine entspannte Arbeitswoche und dann freue ich mich über jeden, der nächste Woche wieder mit dabei ist. Leitung und Moderation dieser Sendung hatte gewohnt Dirk Kurz. Ich sage ciao, tschüss, bye bye, bin dann raus für heute. Auf Wiederhören.
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1: Wer einen Menschen an seiner Seite hat, der immer wieder belastet, manipuliert und Energie raubt, der hat sicher auch schon mal von dem Begriff der toxischen Beziehung gehört. Auch die ersten beiden Sängerinnen kennen solche Erlebnisse, in denen sie sich gefangen, klein und fremdbestimmt fühlten und wissen auch, dass man da wieder rauskommt, Schritt für Schritt. Darüber, den eigenen Wert wiederzuentdecken, Fesseln zu sprengen und den Mut zu finden, neue Wege zu gehen, haben Alina und Tabi einen Song gemacht. Und damit starten wir in die heutige Ausgabe des Schlager Boulevards, die Ausgabe 462. Herzlich willkommen.
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Es gibt Menschen, die uns im Leben den Rücken stärken, an uns glauben und uns immer begleiten. Sei es unsere Eltern, Partner, Freunde oder Wegbegleiter. All diesen könnte dieser Song gewidmet sein. In seinem Fall, nämlich von Pascal Vogt, den wir gerade hörten, war es die Dankbarkeit gegenüber seinen Eltern. Manchmal braucht es nur ein einziges Wort, um all das auszudrücken, was wirklich zählt. Danke. Auch den heutigen Schlagerboulevard haben Sie wieder mit Ihren zahlreichen Musikwünschen mitgestaltet und damit ein Danke auch an Sie. Nämlich heute insbesondere an Pascal Herder aus Solingen, Andreas Hess aus Hilders, Sibylle aus Erkenbrechtsweiler, an die Heiderose Böttcher aus Weissach und die Nicole Eichert aus Maasholm. Der folgende Musiker macht Songs aus Themen, an die sich nur wenige heranwagen. Vor 10 Jahren schrieb er mit Ein Teil von meinem Herzen einen Song, der noch immer bei Hochzeiten für intime, ehrliche Momente sorgt. Für Roland Kaiser schrieb er unter anderem Achtung und Respekt und Zuversicht. Ja, und letztes Jahr, da schrieb er die Songtexte zu Maria Theresia, das Musical, das zu den erfolgreichsten Eigenproduktionen der Vereinigten Bühnen Wiens wurde. Für seine kreative Arbeit als Songschreiber wurde er mehrfach mit Gold und Platin ausgezeichnet. Jetzt hat er wieder mal einen Song für sich selbst geschrieben. Ein Song über das größte Versprechen, das zwei Menschen einander geben können. Ein langsamer Walzer über tiefes Vertrauen, Geborgenheit und das sichere Gefühl, beim richtigen Menschen angekommen zu sein. Hier ist Jonathan Zelter.

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0: Da kann ich doch nur sagen, Disco-Feeling der 70er trifft auf modernen Schlager. Mit dieser Aufforderung Tanz mit mir meldet sich Karin Höfling musikalisch zurück und lädt ein, den Moment zu genießen und das Leben zu feiern. Mitten im Naturpark Rhön, da liegt ein historisches Städtchen namens Tann, wo man die Hektik des Alltags mal hinter sich lassen kann. Man kann sogar in die Geschichte eintauchen und im dortigen Museumsdorf sehen, wie die Rhöner Ur-Urgroßeltern vor 200 bis 250 Jahren lebten. Wer aber nun denkt, da ist nur Ruhe und nichts los, der kennt Tann noch nicht. Gerade mit dem Maimarkt in den Mai gestartet, geht es zum Beispiel ab Juni mit dem Feierabendmarkt weiter und die Wirte, die laden mit dem Gewerbe- und Verkehrsverein am 2. Septemberwochenende zum großen Rhöner Wirtefest ein. Eine Mischung aus Markttreiben und Heimatfest. Also dort in Osthessen nahe Fulda, da versteht man es zu leben und zu feiern. Ein hochkarätiger Start des Rhöner Wirtefestes, das dieses Jahr bereits zum 50. Mal stattfindet. Denn ja, das Open-Air-Eröffnungskonzert, das gestalten Semino Rossi und Nathalie Holzner. Dem Team, das dieses Fest plant, schickt der Andreas Hess einen lieben Gruß und schickt Nathalie Holzner musikalisch schon jetzt auf geheime Mission.
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Greif dir heute deinen Stern, denn morgen ist noch fern. Ja, darüber, dass jeder Schritt uns voranbringt und ein wahres Privileg ist und der Glaube an sich selbst so wichtig ist. Die Gruppe Wind war das eben. Der nächste Song führte uns musikalisch in den Südwesten der USA nach New Mexico, genauer gesagt nach Santa Fe. Dort steht die älteste Kirche der USA und diese wurde für den folgenden Songtext symbolisch gewählt für die Glocken und thematisiert damit den Lebenszyklus. Ursprünglich aus Frankreich hat Danny Christian diesen Song 1989 bei uns veröffentlicht.

0: Joy Heindler interpretiert den Klassiker der 80er von F.R. David auf ganz persönliche Weise neu über einen Moment, in dem einem Worte einfach nicht ausreichen, um Liebe auszudrücken.
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0: Hier ist der Schlagerboulevard mit der Ausgabe 462, auch mit Ihren Musikwünschen. So wie jetzt der von der Sibylle. Im Schwabenländle, da kennt man sie eher als Duracell, wie sie schreibt. Und sie grüßt alle, die sie kennt, mit Rosanna Rotti.
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Daniel Lopez war das eben, der Sänger mit den brasilianischen Wurzeln, den wir vor über 20 Jahren erstmals bei DSDS sahen, eben mit seiner aktuellen Single Es geht dir gut. Ein Musikwunsch aus der Wunschbox, und wenn auch Sie einen Titel hier im Schlagerboulevard gerne hören möchten, dann können auch Sie mitmachen. Ihren Musikwunsch können Sie uns schicken über deineschlagerwelt.de, dort finden Sie Schlagerboulevard unter Musik, über meinschlagertreff.de oder über unsere eigene Webseite schlagerboulevard.info. Wir fluchen alle mal. Fluchen hilft, Anstrengungen besser auszuhalten. Fluchen kann sogar die körperliche Leistungsfähigkeit steigern. Aber dann gibt es ja auch den Fluch über andere. Oder den Fluch, den man als Ausrede für sich nutzen kann. So wie hier bei dem Fluch der Nofretete, einer sagenumwobenen Schönheit, deren Anziehungskraft Männer willenlos macht. Nicole Conring über Zweifel, Verführung und die Frage, wie viel Macht Liebe wirklich hat.

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Ein Song von Gil Ofarim, gewünscht von der Nicole, die dieser Song immer wieder tief berührt, wie sie uns geschrieben hat. Richten wir den Blick jetzt auf die Seite, die lacht, die uns glücklich macht. Hier ist Uli Schwinge.

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1: Einen wunderschönen Samstagnachmittag und herzlich willkommen zu 3 Stunden voller Fußball, Emotionen und Bundesliga-Feeling pur. Hier ist das Runde muss ins Eckige. Und gemeinsam gehen wir rein in einen Spieltag, der kaum mehr Spannung bieten könnte. Die Saison biegt langsam auf die Zielgerade ein. Die Stadien sind voller Hoffnung, voller Nervosität. Und genau jetzt zeigt sich, wer mit dem Druck umgehen kann. Ob Titelrennen, Europa oder Abstiegskampf, heute steht wieder unglaublich viel auf dem Spiel. Jeder Punkt kann entscheiden. Jede Aktion kann am Ende Gold wert sein. Und genau deshalb begleiten wir euch jetzt live durch diesen Fußballnachmittag mit allen wichtigen Szenen, Toren, Emotionen und natürlich dem besonderen Bundesliga-Gefühl. Am Mikrofon begrüßt euch Sascha Mario Kassner. Schön, dass ihr dabei seid. Also zurücklehnen, mitfiebern und gemeinsam diesen 33. Spieltag erleben. 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

So, ihr Lieben, da sind wir wieder. Das freut mich, dass ihr eingeschaltet habt und dabei seid beim Das Runde muss ins Eckige. Genau, ich habe einen kleinen schönen Soundtrack vorausspielen lassen. Es ist wieder dieser besondere Moment. Samstag, Fußballzeit, die Stadien beben, die Spannung steigt und die Saison geht in ihr allererste Entscheidungsphase oder alt. Willkommen zu Spieltag 33 der Bundesliga. Jetzt zählt jeder Punkt doppelt. Jetzt werden Träume wahr oder platzen. Jetzt entscheidet sich, wer nach Europa fährt, wer weiter zittern muss und wer am Ende Geschichte schreibt. Genau dafür gibt es das Runde muss ins Eckige, live von 15 bis 18 Uhr. Wir begleiten euch durch den Fußballnachmittag voller Emotionen, Dramatik, Gänsehaut und tollen Momenten. Genau. Titelrennen unter Hochspannung, Kampf um die internationalen Plätze, Abstiegskampf mit maximalem Druck und überall diese eine Frage: Wer hält die Nerven stand? Wir liefern euch Tore, Highlights, Emotionen und die Geschichten hinter den Spielen. Direkte Leidenschaft und mit echtem Fußballgefühl. Also, dreht auf, fiebert mit und erlebt Spieltag 33. Das Runde muss ins Eckige mit Sascha Mario Kassner. Genau. Ich habe für euch noch dabei eben den Tabellensatz für die zweite Bundesliga, für die erste Bundesliga, dann natürlich den Druckpunkt für heute. Aber erstmal gibt's Baltimore und Tarzan Boy und CNC Music Factory Freedom Williams mit Gonna Make You Sweet.

So, ich glaube, wir haben so richtig schön durchgestartet schon mit guter Musik. Und ich habe für euch hier jetzt schon mal, jetzt schauen wir mal auf die Tabelle der zweiten Bundesliga. Und dort ist die Spannung aktuell kaum zu toppen. Oben an der Spitze, der Kampf um den Aufstieg wird von Woche zu Woche intensiver. Die Top-Teams liegen eng zusammen. Jeder Sieg kann den entscheidenden Schritt Richtung Bundesliga bedeuten. Gleichzeitig gibt es was, oder gleichzeitig wächst, aber auch der Druck, den ein Ausrutscher im Saisonfinale kann, wird sich alles verändern. Die Aufstiegsplätze im Fokus, zwischen direktem Aufstieg und Relegationsplatz geht es um Nuancen, Punkte, Torverhältnisse, direkte Duelle. Genau diese Faktoren können am Ende über Bundesliga oder ein weiteres Jahr Zweitklassigkeit entscheiden. Das Mittelfeld gefährlich eng. Auch im Tabellenmittelfeld ist längst noch nichts entschieden. Einige Teams hoffen noch auf einen späten Angriff nach oben. Andere wollen einfach nur Ruhe im Saisonendspurt. Zwei Siege können dich plötzlich nach oben katapultieren. Zwei Niederlagen bringen dich sofort wieder in Unruhe. Abstiegskampf, Druck pur. Ganz unten wird jeder Spieltag zur Nervenprobe. Die Teams kämpfen um jeden Punkt, um jedes Tor und manchmal sogar um jedes einzelne Duell. Gerade jetzt entscheidet oft die Mentalität darüber, wer die Liga hält und wer den bitteren Gang nach unten antreten muss. Was jetzt besonders wichtig wird, Konstanz in den letzten Spieltagen, Nervenstärke unter Druck, Heimspiele gewinne, kein einfacher Fehler mehr machen. Die zweite Bundesliga zeigt wieder, warum sie als eine der spannendsten Ligas Europa gilt. Zwischen Aufstiegs-Euphorie und Abstiegsängste liegt oft nur wenig Punkte. Und nun, deshalb bleiben wir eben auch dran. Ja, was könnte ich jetzt euch noch zu dem Tabellen sagen? Eigentlich hat sich nicht wirklich viel getan. Auf Platz 1 Schalke, auf dem zweiten Platz Elversberg, auf dem dritten Platz Hannover 96, auf Platz 4 der SC Paderborn 07, auf 5 Darmstadt, auf 6 der 1. FC Kaiserslautern, auf 7 Hertha BSC, auf 8 Karlsruhe, auf 9 Nürnberg, auf 10 der VfL Bochum, auf 11 Kiel, auf Platz 12 der 1. FC Magdeburg, auf Platz 13 Dresden, auf 14 Eintracht Braunschweig, auf Platz 15 Arminia Bielefeld, auf Platz 16 Düsseldorf, auf Platz 17 der SPVGG Greuther Fürth und auf dem letzten Platz, auf Platz 18 der SC Preußen 06. Genau. Das war es jetzt auf jeden Fall mal zu der zweiten Bundesliga. Und ich spiele für euch jetzt erstmal noch Chumba Wumba mit Tube Something und danach Yes mit Owner of a Lonely Heart. Und dann schauen wir mal in die Tabelle der ersten Bundesliga.

Nachmittag in der Bundesliga. Anstoß ist um 15.30 Uhr. Und diese Spiele stehen heute auf dem Programm. Der FC Augsburg empfängt in der WWK Arena Borussia Mönchengladbach. RB Leipzig trifft in der Red Bull Arena auf den FC St. Pauli. Die TSG Hoffenheim spielt in der Precero Arena gegen Werder Bremen. Und der VfB Stuttgart bekommt es in der MHP Arena mit Bayern 0 4 Leverkusen zu tun. 4 Spiele. Jede Menge Druck und pure Spannung im Saisonendspurt der Bundesliga.

So wenige Minuten oder Sekunden trennen uns heute noch vor der ersten Halbzeit, vor dem Anpfiff. Ja, und bevor wir gleich wieder ins Geschehen einsteigen, möchte ich euch noch sagen, es ist der vorletzte Bundesligatag, also nächste Woche der letzte. Da ist auch sehr, sehr viel geboten. Und ich würde sagen, ja, der Schiedsrichter steht an den meisten Stadien schon bereit. Und wir spielen jetzt einfach noch Musik, bis der Anpfiff gestartet ist, sage ich jetzt mal. Und dann schauen wir mal nochmal in die Tabelle der ersten Bundesliga rein. Ja.

Ja, in der ersten Minute habt ihr mitbekommen, bereits schon ein Tor gefallen. Wahnsinn, und zwar in Stuttgart. Und zwar nicht für den Gastgeber, ganz im Gegenteil, für Bayer 04 Leverkusen. Direkt in der Minute aus 7 Meter Alex Garcia, das 0:1 für Bayer Leverkusen. Das heißt, der VfB muss jetzt richtig mal Gas geben, wenn das gleich in der ersten Minute passiert. Ja, man darf mal gespannt sein, wie das so weitergeht. Also, ja, ist schon richtig gruselig heute. Hier auf jeden Fall der RB Leipzig gegen den FC St. Pauli 0:0. Der VfB Stuttgart 0:1 gegen Bayern 04 Leverkusen. Der FC Augsburg 0:0. Borussia Mönchengladbach. TSG Hoffenheim gegen der SV Werder Bremen steht 0:0. Wir gehen weiter in die Musik rein und schauen mal, was der Tag heute da noch so bringt, würde ich mal einfach so sagen. Jetzt Sound of Legends und X6 mit All That She Wants und danach Backstreet Boys mit Everybody.

Also heute bekommt man nicht mal die Zeit, um euch die Tabelle vorzuführen. Hier ein Tor nach dem anderen, das 1:1 der Ausgleich für den VfB Stuttgart, Entschuldigung, kommt schon ganz durcheinander hier, weil man so schnell kann man gar nicht reagieren. Und zwar geschossen in der 5. Minute durch Ermedin Demirovic. Ein Megator, 1:1, also der Ausgleich in Stuttgart. Aber ich würde sagen, wir machen da gleich mal weiter mit der Tabelle. Und zwar auf dem ersten Platz der erste FC Bayern München mit 83 Punkten. Auf dem zweiten Platz Borussia Dortmund mit 70 Punkten, also 13 Punkten weniger. Auf dem dritten Platz der RB Leipzig mit 63 Punkten, mit 59 Punkten. Auf Platz 4 Bayer Leverkusen ebenfalls 59 Punkte, auch auf Platz 5 und 6 der VfB Stuttgart auf 5, TSG Hoffenheim auf 6, Sportclub Freiburg auf Platz 7 mit 44 Punkten, auf Platz 8 mit 43 Punkte, Eintracht Frankfurt 41 Punkte für den FC Augsburg auf Platz 9, auf Platz 10 der FSV Mainz 05 mit 37 Punkte, mit 36 Punkte Borussia Mönchengladbach auf Platz 11, der Hamburger SV auf Platz 12 mit 34 Punkte und jeweils mit 33 Punkte Platz 13 und Platz 12, auf Platz 13 der Werder Bremen und Union Berlin auf ja, ebenfalls dann Platz 13. Auf Platz 15 der erste FC Köln mit 32 Punkte, 27 Punkte auf dem ersten Abstiegsplatz FC St. Pauli und VfB Wolfsburg auf Platz 17 mit 26 Punkte und das Schlusslicht mit 23 Punkten Heidenheim. So, ich würde sagen, wir spielen jetzt mal ein bisschen Musik, weil wir sind heute wirklich schon richtig fleißig und machen weiter mit den Backstreet Boys Everybody und Swing the Mood von Jivi, Bunny and the Master Mixers und Scatman John danach mit Scatman.

1 geht es um weit mehr als nur 3 Punkte. Unser Hauptdruckpunkt heute: VfB Stuttgart gegen Bayern 0. 4 Leverkusen. Dieses Spiel fühlt sich an wie ein Vorgeschmack auf ein echtes Endspiel. Der VfB Stuttgart spielt eine starke Saison. Die Fans träumen von Europa. Doch genau jetzt beginnt die Phase, in der aus Euphorie plötzlich Erwartungsdruck wird. Denn jetzt zählt nicht mehr nur attraktiver Fußball. Jetzt zählen Ergebnisse, Punkte, Nervenstärke. Und auf der anderen Seite steht Bayer Leverkusen. Ein Team mit enormer Qualität und hohen Ansprüchen. Auch dort weiß man genau, im Saisonfinale darfst du dir keine Schwäche mehr erlauben. Genau das macht dieses Duell so brisant. Beide Mannschaften haben richtig viel zu verlieren. Wer heute gewinnt, setzt ein klares Zeichen Richtung Saisonfinale. Wer verliert, gerät plötzlich unter Druck und muss anfangen zu rechnen. Man merkt förmlich, jeder Zweikampf wird intensiver, jeder Fehler schwerer und jede Aktion emotionaler. Und dann haben wir noch unseren zweiten Brennpunkt. 1. FSV Mainz, 05 gegen 1. FC Union Berlin. Hier geht es weniger um Glanz, sondern um pure Mentalität. Union Berlin steht enorm unter Druck und kämpft um jeden einzelnen Punkt. Mainz dagegen will sich vor heimischer Kulisse keine Schwäche erlauben. Das ist eines dieser Spiele, in denen man sofort spürt: Hier geht es um Kampf, um Leidenschaft und um die Frage, wer mit der Situation mental besser umgehen kann. Zwei Spiele. Zwei komplett unterschiedliche Geschichten. Aber eines verbindet beide Partien. Der Druck ist riesig. Genau deshalb stehen Stuttgart gegen Leverkusen und Mainz gegen Union Berlin heute im Mittelpunkt bei Das Runde muss ins Eckige mit Sascha Mario Kassner.

Ja, ihr habt mitbekommen, es ist ein weiteres Tor gefallen. Und zwar für den FCA, also für den Augsburger Verein, durch Michael Gregoritsch. In der 24. Minute das 1:0. Also war auch ein erstaunlicher Schuss gegen den Mönchen, gegen den Verein von Mönchengladbach. Ja, in Hoffenheim gab es wohl jetzt auch direkt noch ein Tor. Jawohl, genau, ich lasse das Tor mal noch schön. Ein mega, mega Tor, das möchte ich auch nicht gleich, oder möchte ich auch gleich erwähnen. 1:0 für Hoffenheim. Zu Hause natürlich ein mega Erfolg und eine Riesenfreude gegen den SV Werder Bremen. Erstmal gab es in der 5. Minute ja eine rote Karte, deswegen spielt er auch der Werder Bremen in Unterzahl, und zwar gegen den Zugaware. Und jetzt in der 26. Minute ein Tor durch Touré, also ein wirklicher Erfolg. Ja, wobei ich sagen muss, wenn man dann schon eine Person weniger ist, ist dann natürlich schon auch eher ein bisschen traurig, aber trotz allem verdient, wenn man sich das so anschaut, wie es passiert ist. Genau, jetzt Snap mit Rhythm is a Dancer und dann komme ich nochmal mit dem Rückblick zum Freitag.

Ja, schade, schade. Das Tor für den FCA wurde aberkannt wegen Abseits des Torschützens. Hat sich leider dann doch nichts verändert. Aber ich würde sagen, jetzt machen wir mal ganz schnell den Rückblick, weil sonst komme ich da heute überhaupt nicht mehr dazu. So schnell, wie die heute sind und ein Tor nach dem anderen kommt. Genau, und zwar Rückblick auf das Freitagsspiel vom Spieltag 33, also quasi gestern. Bevor wir gleich voll reinstarten in die Bundesliga Samstag, schauen wir noch kurz zurück auf das Freitagsspiel. Und da gibt es direkt ein echtes Topspiel. Borussia Dortmund gegen Eintracht Frankfurt. Der BFB setzt sich am Ende mit 3:2 durch in einem intensiven Spiel mit viel Tempo, Emotionen und ordentlich Offensivpower. Für Dortmund sind das extrem wichtige Punkte im Kampf und die Spitzenplätze, während Frankfurt einen bitteren Rückschlag im Rennen um Europa hinnehmen muss. 5 Tore, hohe Intensität und wieder einmal echte Bundesliga-Atmosphäre unter Flutlicht. Damit ist der 33. Spieltag gestern eröffnet worden und jetzt schauen wir, was der Samstag noch alles liefert. Das Runde muss ins Eckige, live mit Sascha Marekastner aus dem Sendestudio in Weißnorn auf deinem Lieblingsradio. Ich freue mich, dass ihr eingeschaltet habt und vielleicht noch eine kleine Grußrunde. Liebe Grüße natürlich an alle, die zuhören, an die Franzi, an die GT, an die liebe Sabine, an den Jürgen, an die Jessica, an den Kai, an die Chrissy, an die Jenny, an die Steffi, an die Heike, an die Heidi, an den Markus, an den Marco, an den Marcel und alle, die dazuhören. Genau. Und ich würde sagen, ich spiele mal Hathaway mit What is Love und The Outfield mit Your Love. Also gleich als Antwort dahinterher.

So, dann schauen wir doch mal, was sich so getan hat. Ich habe nicht viel gesehen. Ja, es wird gefightet, aber ich sag mal, für diese Anfang-Euphorie, die wir hatten, gleich in den ersten paar Minuten oder eigentlich 34 Sekunden, das war das drittschnellste Tor in dieser Bundesliga-Saison, hat sich nicht viel getan. Ja, in Leipzig 0:0 gegen den FC St. Pauli, der VfB Stuttgart 1:1 gegen Bayer 04 Leverkusen in Stuttgart, der FCA 1:0 wie gehabt gegen Borussia Mönchengladbach und der TSG Hoffenheim 1:0 gegen den SV Werder Bremen. Also es hat sich noch nicht viel getan. Ich denke, in der zweiten Halbzeit wird sich da noch einiges tun, wird auch nochmal so richtig aufgemischt werden. Ja, ich habe nichtsdestotrotz mega coole Musik für euch dabei hier bei Das Runde muss ins Eckige mit eurem Sascha Mario Kassler. Ich freue mich, dass ihr da seid und eingeschaltet habt. Und zwar dabei habe ich Irene Cara mit Flashdance, What Dance, What a Feeling und danach The Black Jets mit I Love Rock'n'Roll. Und dann denke ich, schaue ich mal nochmal vorbei, nicht dass da noch ein Haufen Tore gefallen sind. Jetzt wünsche ich uns auf jeden Fall viel Vergnügen bei der Musik und viele tolle Tore.

Ja, es ist in Augsburg das 2:0 gefallen. Wirklich mega, freut mich sehr. Habe ich euch schon gemeldet in der WWK Arena. Tobias Reichel ließ in der 42. Minute das Tor gelten. Und zwar von Robin Fellhauer, eben doch jetzt das 2:0 für Augsburg. Also es wird wirklich Druck gemacht. Man hört auch, hier fällt ein Tor, ein Ball gegen, wie sagt man jetzt, gegen den Pfosten. Da fliegt ein Ball gegen den Pfosten. Also es wird wirklich gefightet, aber letztendlich zum Abschluss kommt es leider nicht. Ja, wir machen jetzt erstmal weiter Musik und dann ist ja auch schon bald wieder, Halbzeitpause.

Ja, 1 bis 2 Minuten Nachspielzeit. Wahnsinn. Mehr gab es jetzt doch nicht. Ich habe eigentlich mit viel mehr gerechnet. Und RB Leipzig gegen den FC St. Pauli. Das 1:0 in der 45. Minute durch einen Mega-Schuss von Xavier Schlager. Da kann man nicht meckern, wenn man dann doch noch ein bisschen was an Luft, sage ich mal, bekommt. Ja, es sind schon die ersten Spiele beendet zur Halbzeit. 2 laufen noch. Warten wir mal ab, wie das läuft. 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

0: Ja, da ist man am Überlegen, was macht man zuerst? Sagt man erst das Tor an oder macht man gleich erstmal die Pause? Aber ich sage das Tor an, in der siebten Minute Nachspielzeit, das Tor, und zwar Elfmeter-Tor durch Maximilian Mittelstädt wegen eines Fouls. Ja, mega cool. Aber man hat sehr, sehr lange dabei herumgeschustert, ob man es gelten lässt, ob man es macht oder ob man es nicht macht. Jetzt alle Teams in der Halbzeit.
1: Der Schiedsrichter bittet zur Pause. Beide Teams wirken ausgepowert. Intensive Zweikämpfe, hohes Tempo, viel Leidenschaft auf dem Platz. Jetzt heißt es durchatmen, regenerieren, Wunden lecken und den Matchplan neu justieren. 15 Minuten zum Kräftesammeln. Dann geht's mit frischer Energie in Halbzeit 2.

So, jetzt machen wir mal so einen kleinen Rückblick, wie der Tag oder die Spielzeit heute so verlaufen ist. Schau mal auf RB Leipzig gegen FC St. Pauli 1:0 für die Gastgeber in der Red Bull Arena. Ja, der Schiedsrichter, ja bekannt, Benjamin Brandt. Ja, da lief es eigentlich ganz schön rund, sag ich mal. In der 45. Minute das Tor 1:0 durch Xaver Schlager und absolut auch verdient, genau. Ja, ansonsten hat sich da nicht wirklich viel getan. Leider müssen wir einfach mal in der zweiten Halbzeit mal ein bisschen ja, uns mehr drum kümmern oder mehr im Auge, im Fokus behalten. Ja, zwischen VfB Stuttgart und Bayer 04 Leverkusen, da ging es ja ganz schön zur Sache in der MHP Arena. 2:1 für den VfB. In der ersten Minute, also gleich nach 34 Sekunden, das erste Tor, allerdings für Bayer 04 Leverkusen. Das war das drittschnellste Tor der Bundesliga dieses Jahr, geschossen durch Garcia. In der fünften Minute der Anschlusstreffer von Demirovic und ja, 7 Minuten in der Nachspielzeit kam ein Elfmeter geschossen durch Mittelstädt. Ja, das Elfmeter hat aber wirklich recht lange gebraucht, bis man entschieden hat, ob es eben geschossen werden soll oder nicht. Es war ein langes Hickhack hin und her. Ja, nach eben intensiver Betrachtung der Bilder zeigte Schröder auf den Punkt, die Entscheidung ist mehr als vertretbar. Ja, deswegen kam dann eben auch dieses Tor zustande. Dann schauen wir gleich noch rein hier. VfC Augsburg 2:0 gegen Borussia Mönchengladbach. Auch eben sehr, sehr interessant gewesen. Genau, und zwar in der WWK Arena spielen sie heute. In der 24. Minute geschossenes Tor durch Gregoritsch und in der 42. Minute schoss das Tor eben Fellhauer. Und ich würde sagen, wir machen noch kurz die letzte Partie, und zwar der TSG Hoffenheim 1:0 in Hoffenheim gegen den SV Werder Bremen. Also da hat sich auch nicht wirklich so viel getan in der Brisero Arena. Und zwar in der fünften Minute gab es bereits eine rote Karte, deswegen spielen sie auch in Unterzahl gegen Sugawara. Und in der 26. Minute schoss dann eben das 1:0 für Hoffenheim durch Touré. Also wirklich ein interessantes Spiel, aber viel hat sich da auch noch nicht getan. Jetzt Ace of Base, die Originalversion All That She Wants und NSYNC mit Bye Bye Bye.

Kräfte getankt, neu eingestellt, Fokus geschärft. 45 Minuten liegen hinter uns. 45 Minuten pure Entscheidung stehen noch bevor. Jetzt heißt es Tempo anziehen, Zweikämpfe annehmen und den Matchplan auf den Rasen bringen. Anpfiff zur zweiten Halbzeit. Das Spiel ist wieder eröffnet.

0: So, leider wurde gerade ein Tor nicht geltend gesetzt, sage ich jetzt mal, für Leverkusen, weil ein Foul vorab ging. Aber ich habe für euch hier jetzt noch die aktuelle Sportnews dabei und ich würde sagen, die hören wir uns mal an. Und danach Christina Aguilera und Genie in a Bottle und Cyndi Lauper mit Girls Just Want to Have Fun. Genau, wir haben heute auch Spaß. Herzlich willkommen hier, das Runde muss ins Eckige, auf deinem Lieblingsradio mit Sascha Marl-Kastner aus dem Sendestudio im Schwabenland aus Weißenhorn. Ja, natürlich möchte ich meine Teamkollegen noch herzlich grüßen. Liebe Grüße an die Franzi, liebe Grüße an den lieben Klaus, liebe Grüße natürlich an den Marco. Und wir machen jetzt einfach weiter mit dem Sportticker und wie gesagt danach dann Musik für euch.
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Ja, es gab ja zwischenzeitlich ein Tor. Ich muss natürlich aus lizenzrechtlichen Gründen ein bisschen warten, bis ich euch die immer dann ansage. Ich zeig's euch an, aber ansagen. In der 54. Minute das 2:0 im Spiel RB Leipzig gegen den FC St. Pauli, geschossen durch Willy Orban. Auch ein Megator gewesen. Und ja, schauen wir mal, was sich daraus noch ergibt. Ob dann wirklich jetzt mal noch der FC St. Pauli sagt, jetzt müssen wir Gas geben, jetzt muss es losgehen. Ja, mal schauen. Cyndi Lauper mit Girl Just Want to Have Fun habe ich und Baby One More Time von Britney Spears. Und falls nichts passiert, würde ich einfach noch einen weiteren Song hinhängen, und zwar Walk of Life, und zwar die Dire Straits.

Ja, jetzt gab es das 3:1 für den VfB Stuttgart gegen Bayer 04 Leverkusen in der 58. Minute. Absolut verdient geschossen durch Dennis Undaf. Ein wirklich mega cooles Tor. Ja, jetzt müssen sie sich ein bisschen ranhalten, die Leverkusener. Aber schauen wir einfach mal, wie es noch wird. Ja, heute Abend spielt ja dann noch der VfL Wolfsburg gegen den FC Bayern München. Und morgen gibt es auch noch 3 interessante Begegnungen. Um 15.30 Uhr spielt Hamburger SV gegen Sportclub Freiburg. Um 17.30 Uhr der 1. FC Köln gegen den 1. FC Heidenheim 1846. Und um 19.30 Uhr das letzte Spiel des Spieltages, der 1. FSV Mainz 05 gegen den 1. FC Union Berlin. Ja, schauen wir mal, wie das jetzt noch so weitergeht. Die Dire Straits stehen auch schon in den Startlöchern mit Walk of Life und danach Culture Beat mit Mr. Wayne. Und dann hören wir uns mal das Wetter an. Mein Name ist Sascha Mario-Kassner. Herzlich willkommen hier an alle neu eingeschalteten Hörer und auch die, die von Anfang an dabei seid. Ich freue mich, dass ihr dabei seid aus dem Sendestudio in Weißenhorn.

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1: Ja, sehr, sehr schade. Das Tor für den FC Augsburg wurde leider nicht als geltend gewertet, weil davor eben noch ein Foulspiel stattgefunden hat. Aber gut, mal schauen, was sich da noch ergibt.

0: So, jetzt hat der FCA ein Tor bekommen, das auch wirklich gilt. In der 72. Minute hat Michael Gregoritsch das 3:0 für den FCA geschossen und das wirklich verdient. Also ja, wirklich Hut ab. Momentan steht es in Leipzig für den RB Leipzig 2:0 gegen FC St. Pauli. Beim VfB Stuttgart 3:1 gegen Bayern 04 Leverkusen. Der FC Augsburg 3:0 gegen Borussia Mönchengladbach. TSG Hoffenheim 1:0 zu Hause gegen den SV Werder Bremen. Ja, man darf noch gespannt sein, was die Zeit bringt. Jetzt das Wetter und danach Aha mit You Are The One und Labouche mit Be My Lover.
1: In der Wetterredaktion ist Michael Niem. Das Wetter zeigt sich am letzten Tag der Arbeitswoche in vielen Landesteilen mit starker Bewölkung und vereinzelten Schauern. Es sorgt in anderen Regionen für heitere bis wolkige Verhältnisse und meist trockene Abläufe. Im Bergland und am Nachmittag ziehen einzelne Schauer oder Gewitter auf. Das Thermometer erreicht am Tag Werte zwischen 15 und 22 Grad. An der Küste ist es mit 13 Grad etwas kühler. Dazu gibt es schwachen Wind. In der Nacht ist es teils klar, teils wolkig. Örtlich können sich Nebelfelder bilden. Die Temperaturen liegen bei 9 bis tiefstens 2 Grad. Am Samstag gibt es heitere Abschnitte, im Bergland am Nachmittag einzelne Schauer und Gewitter bei Temperaturen zwischen 16 und sommerlichen bis zu 25 Grad.

Ja, in manchen, sage mal, Paarungen hat man das Gefühl, es ist wirklich schon die Luft raus, es wird nicht mehr gekämpft so wirklich, obwohl es eigentlich wirklich noch notwendig wäre, um gewisse Punkte für die Champions League zu bekommen oder auch einfach noch den einen oder anderen Punkt, um hier noch weiter vorzukommen, beziehungsweise um seinen Platz zu sichern. Also ich schüttle hier auch ein bisschen den Kopf, obwohl ich ja immer sage, ich bin hier der Fußball-Legastheniker von uns, weil ich eigentlich von Tut und Blasen keine Ahnung habe. Aber nichtsdestotrotz, durch das, dass ich das jetzt ja doch auch schon bald ein Dreivierteljahr mache, bekomme ich da auch immer ein bisschen mehr Einblicke und denke mir halt dann schon, warum ist das jetzt so, warum geht's nicht weiter? Aber nichtsdestotrotz habe ich super Musik für euch noch dabei. Wir haben noch so 11-12 Minuten zu spielen in der zweiten Halbzeit. Und zwar Opus mit Life is Life und Creedence Clearwater Revival mit Hey Tonight. Und danach würde ich sagen, tun wir mal noch einen dazu. Sheryl Crow mit All I Wanna Do. Mein Name ist Sascha Marekast aus dem Sendestudio Millertal, aus dem Sendestudio Weißenhorn. Ich freue mich, dass ihr dabei seid. Ja, und ich würde sagen, in der nächsten Runde machen wir einfach mal so eine kleine Sendungsvorschau. Genau.

Ja, ein Tor ist gefallen, ein Megator nach langem Hin und Her, das 2:1 RB Leipzig gegen FC St. Pauli in der 86. Minute, Gott sei Dank, noch durch Abdouli Sisay. Ein Megator, uns wirklich auch verdient, obwohl man manchmal schon gedacht hat, oh, die wollen gar nicht heute so wirklich loslegen, ja, aber es hat sich doch dann rentiert. Ja, in RB, also in Leipzig, der RB Leipzig 2:1 gegen FC St. Pauli, der VfB Stuttgart zu Hause 3:1 gegen Bayer, 0:4 Leverkusen, FC Augsburg ebenfalls 3:0 zu Hause gegen Borussia Mönchengladbach und der DSG Hoffenheim zu Hause 1:0 gegen SV Werder Bremen. Ja, es sind jetzt eigentlich so allgemein die offizielle Spielzeit nur noch ein paar Minuten zu spielen. Zum Beispiel in Stuttgart noch 6, 3 Minuten in Hoffenheim. Die anderen zwei Teams müssten jetzt schon bei der Nachspielzeit sein. Genau. Jetzt für euch Creedence, die Clearwater Revival mit Hey Tongue Tonight und danach Sheryl Crow mit All I Wanna Do und Everything But The Girl mit Missing.

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So, in der Nachspielzeit das Ehrentor gefallen in der Partie zwischen dem FCA, also dem FC Augsburg und Mönchengladbach. Und zwar ja, in der 92. Minute, 2 Minuten in der Nachspielzeit. Gladbach verkürzt auf 1:3. Reitz steht rechts am 5-Meter-Raum frei vor Damen und legt quer nach innen. Dort steht der eingewechselte Rainer blank und vollendet aus knapp 8 Meter unten rechts ins Eck. Also das wirklich ein Ehrentor, Gott sei Dank. Da wäre aber jetzt auch noch Luft nach oben gewesen, das früher noch zum Schießen. Ja, dass die Paarung FC Augsburg und Borussia Mönchengladbach jetzt beendet mit 3:1. Die anderen sind jetzt noch so circa 1 bis 3 Minuten in dem Spielgeschehen drinne. RB Leipzig 2:1 gegen den FC St. Pauli ebenfalls abgeschlossen. Ein beendetes Spiel. Jetzt schauen wir noch, wie dann die Ergebnisse sind. Genau. Und wir spielen so lang Why Not und Clarice mit Say My Name und Everybody's Girl Missing.

So, jetzt alle Spiele sind beendet. Wahnsinn. Es gab ja da noch doch noch Diskussionen am Spielfeldrand beim FC Augsburg. Aber es macht nichts. Jetzt alle beendet. Das heißt, es wurde beendet in Leipzig, RB Leipzig 2:1 gegen FC St. Pauli. Beim VfB Stuttgart 3:1, Bayer 04 Leverkusen. FC Augsburg 3:1 gegen Borussia Mönchengladbach und der TSG Hoffenheim 1:0 gegen den SV Werder Bremen. Ich spiele jetzt mal nochmal Musik und dann werden wir nochmal so einen kleinen Blick auf die Tabelle werfen.

So, was hat sich denn heute für uns geändert mit dem heutigen Spiel? Ja, ganz einfach. Borussia Dortmund hat durch das 3:2 gegen Eintracht Frankfurt einen Vizemeisterschaft praktisch gesichert und sich jetzt bei 70 Punkte quasi eingepegelt. Der VfB Stuttgart hat mit dem 3:1 gegen Bayer 04 Leverkusen richtig Boden gut gemacht und ist auf Champions League Kurs gesprungen. Stuttgart steht jetzt punktgleich mit Hoffenheim bei 61 Punkten. Der TSG Hoffenheim hat durch das 1:0 gegen den SV Werder Bremen ebenfalls auf 61 Punkte erhöht und bleibt mit im Kampf um Platz 4. Bayer 04 Leverkusen ist dagegen der große Verlierer des Tages. Durch die Niederlage gegen Stuttgart ist Leverkusen auf Platz 6 zurückgefallen und droht die Champions League komplett zu verpassen. Der FC Augsburg hat mit dem Sieg gegen Borussia Mönchengladbach Frankfurt Punkte technisch eingeholt und sich weiter stabilisiert. Gladbach steckt dagegen weiter unten fest. Im Tabellenkeller wird es für den SV Werder Bremen richtig eng. Bremen bleibt 32 Punkte und konnte nicht tief in den Abstiegsrelegationskampf rutschen. Aktueller Stand oben: 1. FC Bayern München mit 83 Punkten, 2. Borussia Dortmund mit 70 Punkten, der RB Leipzig auf Platz 3 mit 65 Punkten, 4. VfB Stuttgart mit 61 Punkten, ebenfalls mit 61 Punkten auf Platz 5, der TSG Hoffenheim auf Platz 6, Bayer 04 Leverkusen mit 58 Punkten. Ja, wir hatten eigentlich schon ein bisschen den Verdacht, dass es zwischen Stuttgart und Hoffenheim ebenso laufen wird, und deswegen haben wir ja auch dieses Spiel als Druckpunkt für heute ausgesucht. Also im Großen und Ganzen eigentlich ganz gut gelaufen, und Stereo Act und Lena Marie Engel im Wagen vor mir habe ich als Song dabei, und Tactic Squad mit Fairy Tale Gone Bad. Und dann komme ich nochmal kurzfristig zum Hallo sagen, beziehungsweise euch ein paar tolle Sendepunkte zu übermitteln.

Huga-Jaga. Ja, das war der Bundesliga-Tag 33 heute mit eurem Sascha Mario Kastner. 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Am Freitag 18 bis 22 Uhr, je nach Radio, ist die liebe Sabine Baumeister für euch zur Stelle, um das Wochenende ordentlich einzuläuten. Und am Samstag von 10 bis 12 unser lieber Harald Guttner mit Moin Moin. Und von 15 bis 18 Uhr ist das Runde muss ins Eckige für euch wieder da mit dem letzten Bundesligaspiel. Und wir haben auch englische Woche. Das heißt, unser lieber Klaus hat nächste Woche am Samstag alle Hände voll zu tun und freut sich natürlich, wenn ihr einschaltet. Genau. Aber ich habe noch Musik für euch und dann komme ich auch noch mal ganz kurz vorbei. Frank Modi und Sam Gianca mit Round Light für euch und W&W Axmo mit Heaven is a Place on Earth.

Rau, rau, die Miezekatze, ja, das ist mein Schlusswort für heute. Ich hoffe, euch hat's gefallen, euch hat's Spaß gemacht. Mir hat's jede Menge Spaß gemacht, euch zu unterhalten. Schaltet ein, ja, empfehlt uns weiter, 15 bis 18 Uhr jeden Samstag. Nächste Woche mein lieber Klaus für euch da, ich freue mich drauf. Ja, und wünsche euch viel Vergnügen, viel Spaß, passt auf euch auf, bleibt uns gewogen. Bussi, bussi, ciao, ciao, bis dann und esst Block Bitches mit OBS Sunglasses at Night. Und Right Said Fred, I'm too sexy for. Kommt für euch jetzt noch. Und dann unser Outro. I'm too sexy for my shirt. Ich wollte ja nicht singen. Okay.

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1: Es ist 17 Uhr.

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Einen wunderschönen guten Abend. Samstagabend, 18 Uhr vorbei. Hier bin ich wieder. Und wir legen los. Genau, wie ihr das gewohnt seid. Immer samstagsabends. 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

0: No Mercy. Ja, genau, so ist es.
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0: Der vorletzte Spieltag der Fußball-Bundesliga. Nochmal der kleine Überblick hier. Und zwar gestern Abend spielten Dortmund gegen Frankfurt 3:2. Und heute spielten Leipzig gegen St. Pauli 2:1. Stuttgart gegen Leverkusen 3:1. Ebenfalls Augsburg gegen Mönchengladbach. Und Hoffenheim gegen Bremen 1:0. Die nächste Partie, Wolfsburg gegen München 6:30. Also in einer guten Viertelstunde, kann man so sagen. Die nächste Partie morgen Nachmittag, 15:30 Uhr, Hamburg gegen Freiburg. Um 17:30 Uhr Köln gegen Heidenheim. Und um 19:30 Uhr Mainz gegen Berlin. Na, das sind ja noch heiße Partien. Mal gucken, was da ja alles noch so passiert.

Real life, send me an angel. Ja, schick mir einen Engel. Welcher Engel könnte das diesmal sein? Ja, wer weiß, wer weiß. Genau, wir blicken ein Stückchen auf Verkaufscharts damals, Top 100 Singlecharts. Und wir gucken in den Mai hinein. Ja, wir sind ja auch im Mai, also ganz passend eigentlich vor, lasst es mich erahnen, vielleicht auch 40 Jahre vielleicht. Ja, vielleicht, aber nicht ganz 40 Jahre, ist es ein bisschen früher gewesen. Wir bleiben noch bei den 30ern irgendwo, ne, stehen geblieben. Also ich rechne jetzt gar nicht, ich muss jetzt nicht rechnen. Wir schauen einfach 1989 auf den 10. Mai damals, Platz 2, und zwar nämlich Madonna mit Like a Prayer.

Madonna, genau, Like a Prayer. Ja, im Remix, genau, die Nummer 1 damals zum 10. Mai, ja, 89 waren er hier.

damals eine Nummer 1 in Deutschland. Ja, das war damals so. Ich habe aber gehört, ihm würde es gar nicht so richtig toll gehen. Naja, gut, alles Gute, trotzdem gute Besserung, wie auch immer. Gut, wir schauen mal auf den heutigen Tag, den 9. Mai. Heute ist der 9. Mai. Ja, die Zeit ist ja schon bald wieder rum, ja, geht schon wieder Richtung Weihnachten zu. Ja. Naja gut, wir haben noch ein bisschen Zeit. Ne? Auf jeden Fall, 9. Mai, heute hätte Geburtstag Drafi Deutscher zum Beispiel. Würde heute nämlich 80 werden. Und Caroline Kebekus, ja, die wird nämlich auch ein Jahr älter, nämlich 46. Und auch einer der Großen, Billy Joel, 77. Ja. Und auch Dave Gahan. Ja, den kennt ihr ja natürlich von Depeche Mode, ist klar. Der wird 64 mittlerweile schon. Ja, Wahnsinn, ne? Wie sich die Zeit vergeht eben halt, ne? Gut, dann, wie gesagt, wir schauen mal auf den heutigen Tag. Und zwar ist es der 129. Tag des Jahres. 19. Kalenderwoche. Und Sternzeichen sind wir beim Stier. Und dann schauen wir noch auf den Namenstag. Beat. Ja, B-E-A-T, Beat. Caroline, Theresa und Volkmar. Das sind die Namen, an dem

Ja, das ist so, soweit erstmal sind wir durch. Und hier gibt es Musik von Depeche Mode, habe ich ja gesagt. Er hat ja Geburtstag, der Sänger hier. Dream On, der Titel zu Depeche Mode.

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Das nächste Musikvideo habe ich für euch. Also sozusagen die Musik aus diesem Musikvideo kommt von 1991. So lange ist das schon her. Aus dem 2. Mai damals wurde dieser Song veröffentlicht und da aus dem Album Spellbound. Ich rede natürlich von Paula Abdul. Und die hat, ja, das Musikvideo lehnt so ein bisschen an James Dean an. Genau, in der Hauptrolle natürlich Keanu Reeves und Natalie Wood. Natürlich, ja, Paula Abdul und Keanu Reeves in der Hauptrolle sozusagen. Genau, hier und jetzt aus meiner Kuschelecke jetzt, genau, Paula Abdul, Rush, Rush. Viel Vergnügen.

So, ich habe gerade so eine kleine Tabelle hier vor mir, sehe ich gerade für viele Schokoladen, ja, Liebhaber sozusagen. Und ja, eine Firma wird richtig irgendwie bestraft, dass sich ja immer wieder was ändert. Und es gibt aber jetzt mittlerweile so eine kleine Nachhaltigkeitsrangliste sozusagen der Schokoladenhersteller. Zum Beispiel 85% haltbar. Auf jeden Fall ist auch Ritter Sport mit dabei, Ferrero, Nestle und so weiter. Aber die liegen schon wieder relativ unten. Und ja, natürlich, die Kakaobohne und die Hersteller natürlich. Aber welche Schokolade liebt ihr denn am liebsten? Auf jeden Fall Nachhaltigkeit soll es sein, denn es wird auch mittlerweile sehr, sehr nachgeschaut, was wirklich ja, gut tut dem kulinarischen Geschmack. Genau. Schokolade essen, aber mit gutem Gewissen natürlich. So sieht's aus und die Verbraucher haben natürlich auch dementsprechend so reagiert. 49 Hersteller und Händler aus verschiedenen Kriterien wurden bewertet, unter anderem auch Kakaobauern, Kinderarbeit und so weiter und so fort. Genau, dafür gibt es diese Rangliste, könnt ihr natürlich auch nachschauen im Netz. Und seit dem Donnerstag, dem 7. Mai, ist es veröffentlicht worden. Na dann, viel Geschmack und viel, ach, lecker, lecker. Wenn man davon redet, dann kriegt man richtig Appetit auf Schokolade.

Ja, Justin Timberlake. So, wir schauen mal, ja, genau, was in der kommenden Woche so passiert. Und zwar nämlich das Semifinale. Genau, werden in derselben Woche nämlich ausgetragen vom 12. und dem 14. Mai. Also das ist in der kommenden Woche auf jeden Fall. Ja, so natürlich der Song Contest 2026, Eurovision Songs und so weiter und so fort. Das Finale natürlich am nächsten Samstag, am 16. Mai. Ja, genau. Ich habe sie natürlich mit dabei, gleich hier Lena, die natürlich auch

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Naja, heute Abend gibt es ja auch noch DSDS. Ich glaube auch das Finale. Ja, wir sind auch mal da gespannt, wie es damit ausgeht. Ob es einen Superstar gibt oder nicht, wer weiß, nämlich Bohlen hat gesagt, es wird wahrscheinlich doch keinen geben. Naja, seine Prognose einfach. Schauen wir mal, was kommt. Wer gewinnt, wie lange es aushalten wird, wie lange er wirklich Superstar sein wird, wir werden es sehen. Wenn ihr gucken wollt, könnt ihr das natürlich im TV und natürlich, genau, wo sonst, DSDS. Ja, genau. Aber erstmal Wonderful Life und Hurts habe ich rausgesucht. Die ältere Version, nicht die neuere Version, sondern die ältere Version. Hört sich nämlich auch nicht schlecht an. Kann man ja auch mal genießen. Anschließend

Er steht im Studio 61. Genau, in der Gruft. Genau, nämlich bei Christian Geller. Ja, erst hat er das bei Bohlen versucht. Damals ist er DSDS-Star geworden, also Superstar. Und jetzt habe ich ihn nochmal dabei. Mark Medlock.

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der letzten halben Stunde habt ihr die Möglichkeit, ja, mit, ja, das Programm zu bestimmen. Einfach nur das, über das zu quatschen, wo ihr gerade Lust dazu habt. Oder natürlich auch einfach Songs zu wünschen. Oder ja, einfach das, was ihr auf dem Herzen habt, vielleicht hier auch loswerden. Ja, per Telefon, per WhatsApp 0151 5427 3173. Oder natürlich per Sprachnachricht, wenn sich einer doch nicht traut. Also wer Lust hat, in der letzten halben Stunde habt ihr die Möglichkeit dabei zu sein. Mehr Musik von Newton und anschließend ja noch was Bekannteres. Natürlich von Pitbull. Haha, letzte halbe Stunde hier.

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die letzte halbe Stunde. Naja gut, wenn keiner mit mir reden will, dann rede ich mit mir selber einfach. Das ist kein Thema. Auch kein Problem. Zwei Songs habe ich noch, dann bin ich schon wieder hier durch. Genau, dann geht's schon wieder in deinem Lieblingsradio weiter. Mit mehr Musik, mehr Veranstaltungen, mehr... Ach, was weiß ich, was ihr alle so gerne hört. Genau, das gleich hier mehr. Ja, dann wünsche ich euch auf jeden Fall eine schöne Zeit weiterhin.

Ja, meine Lieben, einen wunderschönen Samstagabend wünsche ich. Hier ist sie wieder, genau, eure Moderatorin Harmony aus dem wunderschönen Sendestudio Spreewald.

Ja, meine Lieben, dann wünsche ich nochmal einen wunderschönen guten Abend und auch an alle Zuhörer im Hintergrund. Ja, mit Deutsch habe ich angefangen und mit Englisch machen wir jetzt weiter. Jawohl, und dann gibt es wieder eine Anmoderation zu einem männlichen Künstler, der danach kommt.

Tja, wie ich sagte, jetzt habe ich für euch nochmal einen männlichen Künstler und er ist auch ein deutscher Schlagersänger und er hat einen Titel und wir schreiben das Jahr 1978 und einen Song, der das Fernweh einer ganzen Generation einfing und die kalifornische Küste direkt in die Wohnzimmer holte. Und mit einer Mischung aus Sehnsucht und diesem ganz speziellen Zeitgeist, Schlager-Sound, feiert er seinen größten Erfolg. Hier ist er für euch und das Original aus dem Ende der 70er. Und zwar ist es der Dieter Dorning mit seinem Titel Santa Monica und du.

Ja, meine Lieben, wir blicken jetzt mal 3 Jahre zurück. Also wir blicken auf das Jahr 2023. Da habe ich nämlich jetzt für euch einen modernen Synthpop-Schlager, der die Brücke schlägt zwischen 2 treibenden Beats und einer klaren, positiven Botschaft. Hier trifft die unverkennbare Handschrift von Marcel Lewand und auf die markante Stimme von Leanne Hegemann. Eine Zusammenarbeit, die den Zeitgeist perfekt einfängt. Im Fokus steht das Wir-Gefühl. Ja, und hier sind sie mit dem Song Wir sind Liebe.

So, wir gehen zurück in das Jahr 1987, in eine Ära, die von glitzernden Synthesizern und großen Melodien geprägt war. Lieferte dieser Titel den perfekten Soundtrack für die Tanzflächen. Ein Song, der den typischen Euro-Disco-Sound der späten 80ern atmet und bis heute, ja, nichts von einer Energie verloren hat. Ja, hier ist die markante Stimme von John Christian und sein wohlbekanntesten Hit Ebony's Eyes. Und das ist ein schöner Song.

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3: Genau so sieht es aus und wir befinden uns jetzt wieder im Jahr 2023. Ein Titel, der modernen Schlager mit frischen, tanzbaren Pop-Elementen verbindet und genau dieses euphorische Gefühl beschreibt. Wenn alles perfekt passt, mit ihrer klaren Stimme und einer Produktion, die sofort ins Ohr geht, hat sie sich fest in den Playlisten platziert. Und das hat sie auch bei mir. Und das ist die Luella mit Glückszustände.

0: Ja, in einer Zeit, in der wir positive Energie und gute Laune wichtiger denn je waren, liefert dieser Titel, den ich jetzt für euch habe, genau den richtigen Rhythmus. Ein Song, ja, der das Licht des Sommers einfängt und mit modernen Schlagerelementen für Tanzflächen produziert wurde. Und hier lade ich euch jetzt ein zum Träumen und natürlich auch zum Tanzen, wer Lust hat. Ich habe hier jetzt für euch den Chris Strasser mit Lady Sunshine.
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So, wir machen weiter mit dem nächsten Titel. Und dieser Song, der die Stimmung einer schlaflosen Nacht einfängt, ja, und mit modernen, treibenden Beats direkt auf den Dancefloor zielt. Hier verbinden sich Sehnsucht und Energie zu einem modernen Schlagermix, der keine Pausen zulässt. Im Rampenlicht steht eine Produktion, die hängen bleibt. Ja, und wer ist dieser Künstler? Der Marc Sommer mit seinem Song Feuer der Nacht.

Ja, das frage ich mich manchmal auch. Was hast du nur mit mir gemacht? So, was habe ich jetzt noch ein Liedchen für euch? Ja, dieser Titel gehört zu den absoluten Meilensteinen des Genres und fängt das Lebensgefühl der mittleren 80er perfekt ein. Energetisch, tanzbar, unverkennbar im Sound. Ein Klassiker, der auch Jahrzehnte später nichts von seiner Anziehungskraft verloren hat. Dann wollen wir mal gucken, wer das ist. Das ist der Maxim mit Lady Fantasy. Bitteschön, ihr Lieben. Und im Übrigen, das ist die letzte Anmoderation für euch heute.

0: Ja, und ein echtes Stück deutscher Unterhaltungskultur aus den früheren 80ern habe ich jetzt noch für euch, also aus dem Jahr 1981. Ja, das Blödel-Genre hat die deutschen Charts im Sturm erobert und den konnte ich euch nicht enthalten. Ich mag den nämlich selber sehr. Und ja, hier ist jetzt der Mai Krüger mit Die Lände von Marion. Genau.
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Ja, meine Lieben, das war's schon wieder. Ich wünsche euch einen wunderschönen Sonntagmorgen, einen sonnigen Sonntag. Ja, tut nicht das, was ihr mir auch tun würde. Und wir hören uns am Montag wieder. Da bin ich wieder da für euch um 20 Uhr bis kurz vor 22 Uhr. Und noch einen schönen Abend, eure Moderatorin Harmony. Ich bin da mal weg. Tschüss, ihr Lieben.

0: Es ist 22 Uhr.
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4: Willkommen zurück, hier ist der Nachtflug, zu hören auf eurem Lieblingssender und auf über 20 weiteren Radiostationen deutschlandweit. Dies ist die erste Ausgabe im Monat Mai für alle ausstrahlenden Sender. Und somit bedeutet es heute, es gibt Nachtflug in the Mix und heute erfülle ich Hörerwünsche. Also nicht, was die Titel angeht, sondern die musikalische Ausrichtung. Es wurde angefragt von mehreren von euch, ob man nicht mal ein Hardstyle-Set hier spielen könnte. Und das gibt es heute. Es gibt 2 Stunden Hardstyle, Euphoric Hardstyle, ein bisschen Raw-Style auf die Ohren. Wir starten in Stunde 1 mit einem Mix von Releases des vergangenen Jahres. Das Tracklisting findet ihr online auf unserer Facebook-Seite unter facebook.com/nachtflug.radio. Das ist wichtig, denn diese heutige Sendung ist, wie alle Mix-Ausgaben, unmoderiert. Viel Spaß damit!
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2: Am Mikrofon weiterhin mehr oder weniger Christian Ohrens, denn das hier ist Nachtflug in the Mix. Gibt's immer in jeder ersten Ausgabe eines Monats. Heute mit dem Hörerwunsch. Heute mit einem zweistündigen Hardstyle-Set. Und in Stunde 2 geht's ein bisschen weiter zurück in der Hardstyle- und Euphoric-Hardstyle-Historie. Das Tracklisting findet ihr online auf Facebook unter facebook.com/nachtflug.radio. 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

Hier ist der Nachtflug auf eurem Lieblingssender und auf über 20 weiteren Radiostationen deutschlandweit. Das war Nachtflug in the Mix, gibt es immer in jeder ersten Woche eines Monats. Das Tracklisting zur heutigen Ausgabe gibt es auf unserer Facebook-Seite unter facebook.com/nachtflug.radio. Nächste Woche sind wir wieder mit neuer Musik für euch am Start. Bis dahin, euch alles Gute, bleibt gesund. Tschüss, sagt Christian Ohrens.

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0: Es ist 22 Uhr.
1: Einen der wunderschönen guten Abend und recht herzlich willkommen jetzt hier auf dem Stream. Ja, mein Name ist DJ The Raven und ich werde jetzt die nächsten zwei Stunden mit euch verbringen. Heute hier und jetzt also meine offizielle Premiere-Sendung. Und dann natürlich gleich zu Anfang die bange Frage, ja, was gibt es denn Schönes? Ja, so genau habe ich mir da eigentlich noch gar keinen Kopf gemacht. Auf alle Fälle gibt es in der ersten Stunde Classic Trance.

nun auch schon ein bisschen älter, deswegen gibt es bei mir Oldschool. Sehr passend. Tja, für die zweite Stunde, bin ich ganz ehrlich, habe ich mir noch gar keinen Kopf gemacht. Aber da wird es dann wohl, na, vielleicht ein paar Hands Up Classic oder ein bisschen Hard Trends. Oder. Ich weiß es noch nicht. Lasst euch überraschen. Meistens ist es bei mir so, ich greife in meine Plattenkisten. Tja, und dann lasse ich mich überraschen, was dabei rauskommt. Ja, in diesem Sinne jetzt erstmal euch viel Spaß. Lehnt euch zurück, dreht die Box nochmal ein bisschen auf. Und genießt die schöne Musik. Wir starten.

Gary D. Und es ist der D-Trance Anthem von Gary D. und DJ Heiko. The D-Trance Anthem.

0: Ach ja, auch dieser Titel oft kopiert, aber das Original nie erreicht. Ja, hier ist das ja von Hazard, James Brown is Dead aus dem Jahre 2002. Ja, zu Anfang der Show habe ich ja gesagt, für die zweite Stunde lasse ich mir noch was einfallen. Da wusste ich ja noch nicht, was ich so spielen wollte. Mir ist was eingefallen. Und jetzt gibt es einen kapitalen Richtungswechsel. Damit mir hier auch niemand einschläft, ziehe ich jetzt mal die Beats ein bisschen an. Auf geht's.
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Und mit diesen Krachern haben wir damals die Tanzflächen zum Überlaufen gebracht. Das ist Kukuma mit The Yellow Bass. Was für eine Riesenscheibe, immer noch.

So, Freunde, ich hoffe, ihr könnt noch. Einen müsst ihr doch durchhalten, dann gibt es wieder einen Richtungswechsel. Tja, das hier ist Gary D, wieder mit Heiko und D-Trance. Unverkennbar.

was für eine Runde Hits am Stück. Ja, normalerweise mache ich diese Musik immer die letzte halbe Stunde von meiner Show. Ach, aber diesmal ist es mir irgendwie über mich gekommen. Jetzt habe ich es mal mittendrin gemacht. Das ist ein Plastic Enemy mit No House. War und ist immer noch eine Riesenscheibe. Tja, so wie jetzt aus der Rubrik Hard Trends, schnelle Hard Trends, Anfang der 90er. Es geht zurück ins Jahr 2002. Das ist Crit P mit Bagpipes. Das Ganze im Club Remix.

Tja, wie soll ich sagen? Beim Blick auf die Uhr gefriert mir doch das Blut in den Adern. Tja, leider sind meine 2 Stunden leider schon um. Sind vergangen wie im Fluge. Ja, ich bedanke mich auch mal wieder fürs Zuhören. Es hat mir wahnsinnig Spaß gemacht, für euch aufzulegen. Ich hoffe, meine Musikauswahl hat euch ein wenig gefallen. Und ich würde mich natürlich freuen, wenn ihr das nächste Mal wieder einschaltet, wenn es heißt DJ The Raven is on Air. Bis dahin verbleibe ich. Tschüss. Ja, und ich wünsche euch noch einen schönen Abend. Bis zum nächsten Mal. Tschüss, euer DJ The Raven.

0: Es ist 2 Uhr.
1: Und damit herzlich willkommen zu einer neuen Ausgabe von Krimskrams Boutiquen. Heute soll es um das Jahr 1982 gehen in unserer losen Reihe, dem ich mal jedes Jahr aus den 80ern komplett mit einer Sendung versuche abzudecken. Das heißt auch heute wieder jede Menge Hits aus diesem Jahr dabei, aber nicht nur aus dem Chartbereich, sondern durchaus auch aus dem Independent-Sektor. Und damit möchte ich auch gleich einsteigen, nämlich mit einer Single von den Sisters of Mercy. 1980 haben sie sich gegründet und 1982 kam diese Single raus, nämlich Alice.